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1: Achte auf deine Gedanken, denn deine Gedanken werden Wörter. Achte auf deine Wörter, denn deine Wörter werden Handlungen. Achte auf deine Handlungen, denn deine Handlungen werden Gewohnheiten. Achte auf deine Gewohnheiten, denn sie werden dein Charakter. Achte auf deinen Charakter, denn dein Charakter wird dein Schicksal.
2: Und jetzt auf Polnisch. 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
0: Es ist 2 Uhr. 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
3: Ich bin Tine Klimach. Beim Internationalen Wirtschaftsforum in St. Petersburg hat der russische Präsident Putin eine Pressekonferenz für ausländische Nachrichtenagenturen gegeben. In seinen Antworten zeigt er sich für seinen Krieg gegen die Ukraine weiter siegesgewiss. Parallel dazu hat ihm der ukrainische Präsident Zelensky in einem offenen Brief direkte Friedensgespräche in einem Drittstaat angeboten. Als Antwort wiederholte der Kreml nur sein altes Angebot für Verhandlungen in Moskau. Die Leistungskürzungen in Deutschland für abgelehnte Asylbewerber verstoßen gegen EU-Recht. Grundlegende Leistungen wie Kleidung und Haushaltsprodukte dürften auch Asylbewerbern, für die ein anderes EU-Land zuständig ist, nicht gestrichen werden. Das hat der Europäische Gerichtshof entschieden.
4: Das Urteil des EuGH lässt noch Fragen offen. Einerseits stellte es klar, dass Leistungseinschränkungen für abgelehnte Asylbewerber nicht zu weit gehen dürfen. Es ging um einen Afghanen, dem der Landkreis Schweinfurt einige Leistungen gestrichen hatte, weil dieser eigentlich in Rumänien hätte Asyl beantragen müssen. Andererseits wird dieses alte Recht in wenigen Tagen von neuem EU-Recht abgelöst. Und das erlaubt sogar die vollständige Streichung von Sozialleistungen, wenn dafür eigentlich ein anderer Staat zahlen müsste. Aus Brüssel, Dieter Ebeling.
3: Ein Zollbeamter, ein Polizist und zwei weitere Männer sollen mit Drogen im Wert von mindestens 500.000 Euro im Darknet gehandelt haben. Das teilte die Generalstaatsanwaltschaft Oldenburg mit. Die drei mutmaßlichen Haupttäter sitzen in Untersuchungshaft.
5: Im ganz großen Stil sollen die Männer jahrelang Cannabis, Amphetamine, Kokain und Ecstasy vertickt haben. Verkauft wurden die Drogen im Darknet und über Messenger-Dienste gegen Kryptowährung. Den Vorwürfen nach war die Arbeitsteilung klar geregelt. Demnach beschaffte der Zollbeamte die Drogen, ein Komplize verpackte und verschickte sie und ein weiterer kassierte das Geld. Ein Polizist soll ihnen geholfen haben. Er wird der Beihilfe verdächtigt. Bei Durchsuchungen in 10 Objekten fanden die Ermittler kiloweise Drogen und Bargeld im hohen fünfstelligen Bereich. Ursula Winkler, Nachrichtenredaktion.
3: Zum Sport. Deutschlands WM-Gruppengegner Elfenbeinküste hat mit Favorit Frankreich eine bittere Testspielniederlage zugefügt. Das Team um Superstar Kylian Mbappé verlor vor den heimischen Fans in Nantes mit 1:2 gegen das Team der Elfenbeinküste.

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1: Dazu sind wir geboren, um geborgen zu sein und Geborgenheit zu geben. Fällt ein Vogel aus dem Nest, so stirbt er. Menschen werden nicht einfach in die Welt ausgesetzt. Menschen werden Menschen anvertraut und in die Hand gegeben.

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1: Liebe besteht nicht darin, dass man einander ansieht, sondern dass man gemeinsam in die gleiche Richtung blickt.
2: Und auf Polnisch. Miłość nie polega na patrzeniu na siebie nawzajem, lecz na patrzeniu w tym samym kierunku.
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3: Ich bin Tine Klimach. Zur finanziellen Stabilisierung der Pflegeversicherung soll nach Plänen von Gesundheitsministerin Wagen ein Paket mit Ausgabenbremsen und zusätzlichen Einnahmen kommen. So sind Änderungen bei den Zuschlägen für Heimbewohner vorgesehen und höhere Beiträge für Versicherte ohne Kinder.
4: Die Zuzahlungen für die Versorgung in Pflegeheimen sollen langsamer ansteigen als bisher, Einsparziel 2,6 Milliarden Euro. Kinderlose sollen ab dem kommenden Jahr 0,1% mehr Beitrag zahlen. Außerdem geplant Einschränkungen bei der beitragsfreien Mitversicherung von Ehepartnern und eine höhere Einkommensgrenze, bis zu der Versicherungsbeiträge fällig werden. Aus Berlin, Thomas Thonfeld.
3: Vor dem Hintergrund stockender US-amerikanischer Vermittlungen hat sich der ukrainische Präsident Selenskyj in einem offenen Brief an den russischen Staatschef Putin gewandt und direkte Friedensgespräche angeboten. Die Staatsführer sollten die Schlüsselfragen selbst besprechen, hieß es in dem Schreiben. Kiew und Moskau als Ort für die Unterredungen schloss Selenskyj dabei aus. Als Antwort wiederholte der Kreml nur sein altes Angebot für Verhandlungen in Moskau. Der Tankrabatt geht in die zweite Halbzeit. Die befristete Steuersenkung auf Benzin und Diesel läuft Ende des Monats aus. Die Chefin des Verbraucherzentrale Bundesverbands, Ramona Popp, fordert deshalb weitere Entlastungen für private Haushalte.
5: Die Stromsteuer soll für alle Privathaushalte gesenkt werden. Das ist die Forderung der Verbraucherchefin. Das würde die Menschen dauerhaft entlasten und gleichzeitig die Abhängigkeit von fossilen Energien verringern, sagt sie. Union und SPD hatten eine solche Maßnahme im Koalitionsvertrag angekündigt, sie bisher aber nur für bestimmte Wirtschaftsbereiche umgesetzt. Laut einer Forsa-Umfrage hat eine große Mehrheit der Befragten ohnehin nicht das Gefühl, dass die bisherigen Maßnahmen ihren Alltag spürbar erleichtern. Zoe Tassovali, Redaktion.
3: In einem Prozess in Frankreich ist der in Deutschland bereits wegen dreifachen Kindsmords verurteilte sogenannte Maskenmann wegen eines weiteren Mordes zu lebenslanger Haft verurteilt worden. Das Gericht sprach den deutschen Serientäter Martin N. wegen des Mordes an dem damals 10-Jährigen schuldig. In Deutschland hatte er während fast 20 Jahren kleine Jungen missbraucht und drei von ihnen ermordet. Der Pädagoge war in Norddeutschland nachts maskiert an die Betten dutzender Opfer getreten.

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1: Die Gewalt fängt nicht an, wenn einer einen erwürgt. Sie fängt an, wenn einer sagt, ich liebe dich, du gehörst mir. Die Gewalt fängt nicht an, wenn Kranke getötet werden. Sie fängt an, wenn einer sagt, du bist krank, du musst tun, was ich sage. Das Grundgesetz der Gewalt lautet, Recht ist, was wir tun und was die anderen tun, das ist Gewalt. Die Gewalt kann man vielleicht nie mit Gewalt überwinden, aber vielleicht auch nicht immer ohne Gewalt.

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1: Mögen die Regentropfen sanft auf dein Haupt fallen. Möge der weiche Wind deinen Geist beleben. Möge der sanfte Sonnenschein dein Herz erleuchten. Mögen die Lasten des Tages leicht auf dir liegen. Und möge unser Gott dich hüllen in den Mantel seiner Liebe.
2: Und jetzt auf Polnisch. 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Niech jasne słońce ogrzeje twoje serce. 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
0: Es ist 4 Uhr. 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
3: Ich bin Tine Klimach. Kreml-Chef Putin hat die Warnungen vor einem womöglich baldigen Angriff Moskaus auf ein NATO-Land als Unsinn zurückgewiesen. Es sei eine bewusste Provokation, sagte Putin bei einem Treffen mit Vertretern großer internationaler Nachrichtenagenturen.
4: Putin warf dem Westen Desinformation vor, es gehe nur darum, vor den Bürgern höhere Verteidigungsausgaben zu rechtfertigen. Klar ist aber auch, dass Putin mit seinem Angriffskrieg gegen die Ukraine jedwedes Vertrauen im Westen verspielt hat. Bei dem Treffen hier in St. Petersburg mit Journalisten kritisierte er vor allem Deutschland für seine Waffenlieferungen an die Ukraine. Und er lobte die AfD, deren Vertreter sich hier beim Wirtschaftsforum für eine Wiederaufnahme von Gaslieferungen an Deutschland einsetzen. Putin sagte, dass Russland sofort wieder liefern könne. Aus St. Petersburg, Ulf Mauder.
3: Unionsfraktionschef Jens Spahn hat Gesundheitsministerin Wagen gegen Kritik an ihren Plänen zur finanziellen Stabilisierung der Pflegeversicherung verteidigt. Es sei ein notwendiger Schritt, sagte Spahn im ARD-Interview der Woche. Pflegeversicherung wie Krankenversicherung seien schlicht pleite. Nach den neuen Gesetzesplänen müssen sich Heimbewohner, Gutverdiener und Menschen ohne Kinder auf Mehrbelastungen einstellen. Sozialverbände kritisieren die Pläne scharf. Mit Streiks im Einzelhandel will die Gewerkschaft Verdi auch heute Druck in den laufenden Tarifverhandlungen machen. In verschiedenen Städten wie Berlin, Erfurt, Ingolstadt oder Saarbrücken sind Kundgebungen geplant. Für Kunden erwartet der Handelsverband keine großen Auswirkungen.
5: Ein Kompromiss im Tarifstreit ist weiter nicht in Sicht. Verdi fordert 7% mehr Geld für die Beschäftigten im Handel. Die Angebote der Arbeitgeber liegen noch deutlich darunter, auch wegen längerer Laufzeiten. Die Gewerkschaft spricht von einer Frechheit, zumal es den Konzern wirtschaftlich hervorragend gehe. Viele Beschäftigte wüssten aber gar nicht mehr, wie sie ihr tägliches Leben finanzieren sollen. Vor allem auch im Einzelhandel, wo besonders viele in Teilzeit arbeiten. Aus Berlin, Thomas Brockt.
3: Die Obduktion des als Temi bekannten Buckelwals auf dem Strand der dänischen Insel Anholt ist in den späten Abendstunden beendet worden. Eine klare Todesursache konnte das Expertenteam bei den Untersuchungen zunächst nicht feststellen. Etwa eine Verletzung sei nicht zu erkennen gewesen, hieß es. Klar ist nun auch, dass das Tier, wie bereits vermutet, ein Weibchen ist. Die Ergebnisse der entnommenen Proben werden erst in ein paar Monaten erwartet.

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1: Gib nie einen Menschen oder die Hoffnung auf ihn lieblos auf. Denn es könnte selbst der verlorene Sohn, der am tiefsten Gesunkene, doch noch gerettet werden. Der erbittertste Feind, auch der, der dein Freund war, doch wieder dein Freund werden. Die Liebe, die erkaltete, doch wieder entbrennen.

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1: Von der Sonne lernen zu wärmen, von den Bäumen lernen, standhaft zu sein, von den Blumen das Leuchten lernen, vom Mond lernen, sich zu verändern, von den Sternen lernen, einer von vielen zu sein, von den Jahreszeiten lernen, dass das Leben immer von Neuem beginnt.
2: Und auf Polnisch. 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
3: Ich bin Tine Klimach. Die gesetzliche Pflegeversicherung steckt in chronischen Finanznöten. Bundesgesundheitsministerin Nina Wagen will das System stabilisieren. Jetzt liegt ein Reformkonzept auf dem Tisch. Heimbewohner, Gutverdiener und Menschen ohne Kinder müssen sich auf Mehrbelastungen einstellen. Gesundheitsministerin Wagen verteidigte die Pflegepläne.
4: Wir haben jetzt einen Gesetzentwurf vorgelegt, der zum einen dafür sorgt, dass die Finanzen wieder stabilisiert werden, der aber zum anderen, das ist mir auch wichtig, dafür sorgt, dass sich die Versorgung für die Menschen auch verbessert.
3: Das neue Konzept zur Pflegeversicherung soll bis zur Sommerpause ins Kabinett kommen. Bisher konnte keine Waffenruhe im Libanon Frieden zwischen Israel und der Hisbollah schaffen. Jetzt hat die Hisbollah einen neuen Anlauf zurückgewiesen. Deren Chef lehnte vor allem Forderungen nach einer Entwaffnung ab.
5: Die Hisbollah habe niemanden zugesagt, auf Widerstand oder Vergeltung zu verzichten. So drückte sich ihr Generalsekretär aus. Solange die Angriffe Israels anhielten, werde die Organisation ihre militärischen Aktionen fortsetzen. Die jüngste Vereinbarung wurde zwischen Israel und dem Libanon getroffen, ohne Beteiligung der Hisbollah. Demnach soll die Miliz ihre Angriffe auf Israel einstellen und sich aus dem Südlibanon zurückziehen. Die Hisbollah will einer Waffenruhe erst zustimmen, wenn die israelischen Angriffe eingestellt werden. Bereits seit dem Morgen kam im Libanon erneut zu mehreren Angriffen. Aus Beirut, Amira Rajab.
3: Beim Internationalen Wirtschaftsforum in St. Petersburg hat der russische Präsident Putin eine Pressekonferenz für ausländische Nachrichtenagenturen gegeben. In seinen Antworten zeigt er sich für seinen Krieg gegen die Ukraine weiter siegesgewiss. Parallel dazu hat ihm der ukrainische Präsident Zelensky in einem offenen Brief direkte Friedensgespräche in einem Drittstaat angeboten. Als Antwort wiederholte der Kreml nur sein altes Angebot für Verhandlungen in Moskau. Die Entertainer Joko Winterscheid und Klaas Häufer-Umlauf haben ihre freie Sendezeit bei ProSieben genutzt, den Alltag an der ukrainischen Front aus Sicht Betroffener zu dokumentieren. Die eigentlich geplanten 15 Minuten Sendezeit, die die beiden bei ihrem Haussender ProSieben in einer Spielshow gewonnen hatten, wurden am Abend für den Film Joko und Klaas Live – Don't Look Back Away auf mehr als 3 Stunden verlängert. 6 Menschen, darunter ein Evakuierungshelfer und ein Polizist, erzählen und zeigen das Grauen des mittlerweile mehr als 1500 Tage dauernden Krieges.

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1: Worte von Dietrich Bonhoeffer. Von guten Mächten wunderbar geborgen, erwarten wir getrost, was kommen mag. Gott ist bei uns am Abend und am Morgen und ganz gewiss an jedem neuen Tag. Damit wünsche ich Ihnen einen guten Morgen.

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1: Die Liebe soll echt sein, nicht geheuchelt. Verabscheut das Böse, haltet euch unbeirrbar an das Gute. Freut euch mit denen, die sich freuen. Weint mit denen, die weinen.
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0: Es ist 6 Uhr. 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
6: Ich bin Babette Büchner. Es gibt weiter Kritik an den Plänen von Bundesgesundheitsministerin Nina Wagen zur Stabilisierung der Pflegeversicherung. Der grünen Gesundheitsexperte Janosch Dahmen sagte der deutschen Presseagentur, der größte Sparposten bestehe ausgerechnet darin, den Zugang zu Pflegeleistungen einzuschränken. Gleichzeitig würden Pflegebedürftige bei Eigenanteilen belastet und Kommunen müssten mit mehr Sozialhilfekosten rechnen. Der Präsident des Deutschen Städtetages Burkhard Jung sagte den Funke-Medien, dieser Entwurf dürfte so niemals den Bundestag passieren. Kreml-Chef Wladimir Putin hat die im Westen verbreiteten Warnungen vor einer russischen Gefahr und einem womöglichen Angriff Moskaus auf ein NATO-Land als Unsinn zurückgewiesen. Das sei eine bewusste Provokation, so Putin.
7: Putin warf dem Westen Desinformation vor, es gehe nur darum, vor den Bürgern höhere Verteidigungsausgaben zu rechtfertigen. Klar ist aber auch, dass Putin mit seinem Angriffskrieg gegen die Ukraine jedwedes Vertrauen im Westen verspielt hat. Bei dem Treffen hier in St. Petersburg mit Journalisten kritisierte er vor allem Deutschland für seine Waffenlieferungen an die Ukraine. Und er lobte die AfD, deren Vertreter sich hier beim Wirtschaftsforum für eine Wiederaufnahme von Gaslieferungen an Deutschland einsetzen. Aus St. Petersburg, Ulf Mauder.
6: Mit Streiks im Einzelhandel will die Gewerkschaft Verdi auch heute Druck in den laufenden Tarifverhandlungen machen. In verschiedenen Städten wie Berlin, Erfurt, Ingolstadt oder Saarbrücken sind Kundgebungen geplant. Für Kunden erwartet der Handelsverband jedoch keine großen Auswirkungen.
8: Ein Kompromiss im Tarifstreit ist weiter nicht in Sicht. Verdi fordert 7% mehr Geld für die Beschäftigten im Handel. Die Angebote der Arbeitgeber liegen noch deutlich darunter, auch wegen längerer Laufzeiten. Die Gewerkschaft spricht von einer Frechheit, zumal es den Konzernen wirtschaftlich hervorragend gehe. Viele Beschäftigte wüssten aber gar nicht mehr, wie sie ihr tägliches Leben finanzieren sollen. Vor allem auch im Einzelhandel, wo besonders viele in Teilzeit arbeiten. Aus Berlin, Thomas Brockt.
6: Die Obduktion von Buckelwal Timmy am Strand der dänischen Insel Anholt ist am späten Abend beendet worden. Klar ist nun, der Wal ist wie vermutet ein Weibchen. Eine klare Todesursache konnte zunächst nicht festgestellt werden. Die Ergebnisse der Proben werden erst in den kommenden Monaten erwartet.
9: Es geht heute überwiegend bewölkt durch den Freitag, wobei im Tagesverlauf immer wieder auch sich für größere Wolkenlücken auftun können. Gerade über den späten Nachmittag wird es richtig freundlich. Regen ist nicht ganz ausgeschlossen, hier und da zumindest, sonst bleibt es trocken bei 21 Grad maximal. Der Samstagmorgen macht freundlich weiter bei einem Sonne-Wolken-Mix, Regen kommt keiner runter und die Temperaturen steigen morgen auf bis zu 24 Grad.
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11: Aufwachen, aufstehen und hineinstarten in den Tag. Schön, dass Sie das mit uns tun, mit Ihrem Radio Paradiso. Die besten Hits mit der meisten Abwechslung für Brandenburg. Mein Name ist Thorsten Wittke. Schönen guten Morgen.

0: Klasse Start hinein in den Morgen, also musikalisch auf jeden Fall schon mal klasse. Schönen guten Morgen, toller Titel hier auf Ihrem Radio Paradiso. Die besten Hits mit der meisten Abwechslung. Mein Name ist Thorsten Wittke. Ich grüße Sie ganz herzlich mit wichtigen und interessanten Informationen hinein in den Tag.
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2: Es geht wieder los. Heute startet die Festivalsaison. Und so ein Festival kann schnell teuer werden. Nicht nur durch die Tickets und die Ausstattung, sondern auch durch Verpflegung vor Ort. Egal ob Pizza, Burger oder Tacos, geschenkt wird hier nichts. Was für günstigere und gesündere Alternativen gibt es für Selbstversorger auf dem Festival? Kollegin Charlotte Mühlhahn aus der Radio Paradiso Redaktion. Charlotte, welche Lebensmittel nimmt man denn am besten mit auf so ein Festival?
3: Besonders gut eignen sich zum Beispiel Konserven. Klar, Dosenravioli, die gehen immer, aber nach dem zweiten Tag habe ich dann oft auch einfach keine Lust mehr darauf. Mais, Bohnen oder Kichererbsen, die eignen sich gut zum Mitnehmen, denn die müssen nicht gekühlt werden und gerade Hülsenfrüchte liefern viele Proteine. Trockene Lebensmittel gehen natürlich auch immer und mit Nudeln, Haferflocken oder Couscous macht man eigentlich nichts falsch und damit lässt sich auch einfach ein leckeres Essen zubereiten.
2: Gut, für einen Salat mit Couscous oder Kichererbsen reicht eine einfache Schüssel, aber was sollte ich noch mitnehmen?
3: Der Platz beim Campen ist ja begrenzt und die Kühltasche schnell voll. Ich meine, die Getränke, die müssen ja auch irgendwo hin. Für mich ist ein Campingkocher dabei auf jeden Fall ein Must-Have. Nicht nur, um fertiges Essen aus der Konserve zu erhitzen, sondern auch, wenn man jetzt zum Beispiel eine Dose Kokosmilch mitnimmt, dann kann man mit Hülsenfrüchten und Gemüse schnell auch ein einfaches und leckeres Curry zaubern. Außerdem können einige Dinge auch schon zu Hause vorbereitet werden. Ein einfaches Dressing aus Essig und Öl zum Beispiel und das kann man ja dann einfach mitnehmen.
2: Und wie sieht's mit Snacks aus?
3: Die sind natürlich ganz wichtig, nicht nur für den schnellen Hunger zwischendurch, sondern auch ein Proteinriegel oder ein Apfel, die liefern einfach Energie. Generell sollte ich auch bei den Mahlzeiten darauf achten, dass sie lange satt machen und Nährstoffe liefern. Auf Festivals wird ja oft bis tief in die Nacht gefeiert und getanzt und da ist möglichst gesundes Essen super wichtig, denn gutes Essen wirkt sich auch positiv auf unsere Stimmung aus.
2: Ja, wunderbar, danke dir Charlotte und was ich wirklich toll finde an diesen ganzen Festivals, das geht ja wirklich von jung bis alt, also so wie ich das aus auch Erfahrungsberichten kenne, jeder wird da akzeptiert und es herrscht einfach insgesamt eine friedliche Stimmung. Also ich wünsche, ob Sie dabei sind oder nicht, eine schöne und entspannte, friedliche Festivalsaison.
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0: 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Die größten Worte der Menschheitsgeschichte. Am 20. Juli 1944 verübt Klaus Schenk Graf von Stauffenberg das misslungene Attentat auf Adolf Hitler. Wenige Stunden später werden er und 5 weitere Mitglieder des aktiven Widerstandes verhaftet und hingerichtet. Diese Worte können als sein Vermächtnis gelten.
1: Es ist Zeit, dass jetzt etwas getan wird. Derjenige allerdings, der etwas zu tun wagt, muss sich bewusst sein, dass er wohl als Verräter in die deutsche Geschichte eingehen wird. Unterlässt er jedoch die Tat, dann wäre er ein Verräter vor seinem eigenen Gewissen.
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9: Mit Jörg Trotzki. In Brandenburg werden immer mehr Fälle von häuslicher Gewalt dokumentiert. Nicht nur bundesweit, auch in Brandenburg sei der Anstieg erheblich, so Justizminister Benjamin Grimm. Statistisch ist die häusliche Gewalt von 2021 bis 2025 um nahezu 10% gestiegen. Allein im letzten Jahr gab es rund 3000 Ermittlungsverfahren. Grimm sagte weiter, man müsse mit einer konsequenten Strafverfolgung dagegenhalten. Deshalb befürworte Brandenburg auch die Einführung der Fußfessel zum Schutz von Opfern. Sozialminister René Wilke will Migranten mit unsicherem Aufenthaltsstatus eine Chance bieten, sich eine Bleibemöglichkeit zu erarbeiten. Man habe bisher mit diesen Menschen zu wenig gemacht, sagte Wilke beim Besuch des Chancencenters in Frankfurt-Oder. Wilke betonte, es gebe viele Segmente, wo Bedarf für engagierte und kluge Leute bestehe. Im Chancencenter Frankfurt-Oder wird mit Menschen gearbeitet, deren Status noch ungeklärt ist. Dies betrifft Duldungen und Fälle, die noch rechtlich geklärt werden sollen. Der brandenburgische Schauspieler Axel Schreiber ist tot. Er sei am Mittwoch im Alter von 49 Jahren nach einer langen, schweren Krebserkrankung gestorben, teilte seine Agentur mit. Axel Schreiber wurde 1977 in Lübben geboren. Seinen filmischen Durchbruch hatte er an der Seite von Josephine Preuß und Elias Mbarak in der Serie Türkisch für Anfänger. 2006 wurde Axel Schreiber mit dem Deutschen Fernsehpreis ausgezeichnet.
10: Schön, dass Sie dabei sind. Hier ist Radio Paradiso mit dem Wetter am Freitag und das gestaltet sich angenehm mild. Wir erreichen heute 21 Grad maximal. Dazu geht es überwiegend bewölkt durch den Tag, wobei sich immer wieder auch Wolkenlücken auftun können. Leichter Regen, mal ortsweise nicht ausgeschlossen, sonst bleibt es trocken. Und gerade am Nachmittag wird es richtig freundlich. Der Samstagmorgen macht weiter mit einem Sonne-Wolken-Mix. Regen ist keiner in Sicht. Die Temperaturen steigen auf bis zu 24 Grad. Aber am Sonntag brauchen Sie wieder den Regenschirm. Viele Wolken dabei, wird auch windiger am Sonntag. Bei dann 20 Grad maximal.
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13: Wach werden, Radio an und genieße Musik hören. Schönen guten Morgen hier bei Ihrem Radio Paradiso. Die besten Hits mit der meisten Abwechslung. Mein Name ist Thorsten Wittke. Ich grüße Sie.

0: Musikalisch, gefühlvoll und entspannt, stimmungsvoll, leidenschaftlich geht es hinein in diesen Tag, in diesen Morgen. Schönen guten Morgen hier bei Ihrem Radio Paradiso, die besten Hits mit der meisten Abwechslung. Mein Name ist Thorsten Wittke und bestens informiert geht's weiter.
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2: Wegen der gestiegenen Lebensmittelpreise schauen Verbraucherinnen und Verbraucher hier in Deutschland beim Einkaufen verstärkt auf die Preise und greifen in den Regalen vermehrt zu Eigenmarken. Das zeigen Zahlen des Marktforschungsinstituts YouGov. Kollege Julian Degler aus der Radio Paradiso Redaktion. Julian, was halten denn die Verbraucherinnen und Verbraucher in Deutschland von Eigenmarken und Markenprodukten?
3: Vor allem jüngere Menschen sehen kaum noch einen Unterschied zwischen Eigenmarken und großen bekannten Herstellern. Diese Tendenz gibt es insgesamt, heißt es im YouGov-Report. Verbrauchern schmecken die Eigenmarken oft genauso gut und sie bieten eben ein besseres Preis-Leistungs-Verhältnis. Gestiegene Preise haben das Image vieler Markenhersteller angekratzt. Man muss aber auch dazu sagen, auch Eigenmarken sind teurer geworden, aber nach wie vor günstiger als Markenprodukte.
2: Wie macht sich der Eigenmarkenboom bemerkbar?
3: Ja, ihr Marktanteil ist zwischen 2021 und 2025 von 41% auf 47% gestiegen und damit so hoch wie nie. Am stärksten gewachsen ist der Eigenmarkenanteil bei Butter, Öl, Kaffee und Süßwaren wie Schokolade. Viele Händler haben ihr Eigenmarkensortiment auch aufgrund der höheren Nachfrage vergrößert. Viele Markenartikel hingegen kaufen Verbraucher oft nur noch im Sonderangebot.
2: Gibt es denn überhaupt qualitative Unterschiede zwischen günstigeren Eigenmarken und teureren Markenprodukten?
3: Mittlerweile kaum noch. Die Verbraucherzentrale hat mir erklärt, dass in Tests No-Name-Produkte genauso gut oder manchmal sogar besser abschneiden als Markenprodukte. Das hängt zwar vom konkreten Produkt ab, unterm Strich können Eigenmarken in Sachen Qualität aber auf jeden Fall mithalten. Es kann auch vorkommen, dass Eigenmarken und Markenprodukte sogar im selben Werk produziert werden. In ihrer Rezeptur und bei den Zutaten können sie sich aber trotzdem leicht unterscheiden.
2: Okay, danke schön, Julian, für die Infos.
3: Gerne.
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1: Wenn einem die Treue Spaß macht, dann ist es Liebe.
2: Und auf Polnisch. Kiedy komuś wierność sprawia przyjemność, to musi to być miłość.
3: Ketchup in Kugelform einfrieren?
4: Au!
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11: Ich bin Babette Büchner. Die Pläne, mit denen die Kassen der Pflegeversicherung wieder gefüllt werden sollen, stoßen weiter auf Kritik. Der grünen Gesundheitsexperte Janosch Dahmen sagte der deutschen Presseagentur, der größte Sparposten bestehe ausgerechnet darin, den Zugang zu Pflegeleistungen einzuschränken.
12: Für den grünen Politiker steht fest, vor allem Pflegebedürftige und deren Angehörige werden belastet und auf Kommunen kämen höhere Kosten zu. Der Deutsche Städtetag hat gegen die Reformpläne bereits protestiert, genauso wie Pflegeverbände. Hintergrund: In der Pflege fehlen Milliarden. Deshalb plant die Bundesgesundheitsministerin nun unter anderem Einschränkungen für Heimbewohner und deren Familien sowie höhere Beiträge für Kinderlose. Claudia Wächter, Nachrichtenredaktion.
11: Beim Internationalen Wirtschaftsforum in St. Petersburg hat Kreml-Chef Wladimir Putin eine Pressekonferenz für ausländische Nachrichtenagenturen gegeben. In seinen Antworten zeigte er sich für seinen Krieg gegen die Ukraine weiter siegesgewiss. Parallel dazu bot ihm der ukrainische Präsident Selenskyj in einem offenen Brief direkte Friedensgespräche in einem Drittstaat an. Als Antwort wiederholte der Kreml sein altes Angebot für Verhandlungen in Moskau. Deutsche Autohersteller verlieren beim Umsatz im Vergleich zur internationalen Konkurrenz. Nach Zahlen der Beratungsgesellschaft EY ging ihr Umsatz von Januar bis März um 4,3% zurück. Bei Automarken aus anderen Ländern gab es dagegen ein Plus.
13: Die europäischen Konkurrenten Stellantis und Renault steigerten ihren Umsatz um 6,7%. Deutlich zulegten auch US- und japanische Hersteller. Wie die deutschen Autobauer weniger Umsatz verzeichneten chinesische Marken. Der Rückgang ist aber nicht so deutlich. EY schließt aus diesen Zahlen, VW, Mercedes und die anderen deutschen Hersteller haben ihre strukturellen Probleme noch immer nicht gelöst, also den Umstieg auf E-Autos, wegbrechende Märkte in China und den USA und teure Überkapazitäten. Jan-Henner Reitze, Nachrichtenredaktion.
11: Die Obduktion von Buckelwal-Timmy am Strand der dänischen Insel Anholt ist am späten Abend beendet worden. Warum der Wal gestorben ist, haben die Experten dabei nicht herausgefunden. Es seien keine Verletzungen zu erkennen gewesen, auch wurden keine Netze im Magen oder Maul gefunden. Nach der Untersuchung steht aber fest, dass Timmy wie vermutet ein Buckelwal-Weibchen war.
4: Heute ziehen noch viele Wolken am Himmel über der Region vorbei. Die bringt aber nur ganz selten, wenn überhaupt, vereinzelte Regentropfen mit. Sonst bleibt es trocken, auch noch mit ein paar mehr Auflockerungen über den späteren Nachmittag. Da wird es richtig freundlich. Und die Temperaturen steigen heute auf bis zu 21 Grad. Am Samstagmorgen geht es weiter mit einem freundlichen Sonne-Wolken-Mix. Regen ist nicht in Sicht, 24 Grad morgen der Spitzenwert. Und am Sonntag, da reichen wir 20 Grad maximal, dann brauchen Sie allerdings wieder den Regenschirm.
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15: Gleich mit und nach dem Aufstehen soll es Ihnen doch gut gehen. Und dafür sind wir da. Das ist Ihr Radio Paradiso und die besten Hits mit der meisten Abwechslung. Mein Name ist Thorsten Wittke. Freue mich, dass Sie dabei sind.

0: Mit angenehmer Musik geht es hinein in Ihren Tag mit uns, mit Ihrem Radio Paradiso. Die besten Hits mit der meisten Abwechslung für Brandenburg. Mein Name ist Thorsten Wittke und bevor Sie gleich im Büro Ihre Akten sortieren müssen, sortieren wir erstmal ein wenig die Themen.
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2: Der Fußballsommer steht vor der Tür. Die Vorfreude bei den Fans aus aller Welt auf die Fußball-WM in Kanada, Mexiko und in den USA steigt. In einer Woche, also nächste Woche Donnerstag, ist es soweit. Noch genug Zeit, sich mit Fanartikeln einzudenken und Tippspiele zu organisieren. Kollege Julian Degler aus der Radio Paradiso Redaktion. Julian, welche Fanartikel sind denn jetzt zur WM im Trend?
3: In diesem Jahr verschenken viele Unternehmen Gratis-Shirts zur WM mit ihrem Logo. Vor 2 Jahren war das Vergleichsportal Check24 damit sehr erfolgreich. Die Shirts waren auf den Fanmeilen allgegenwärtig und auf diesen Trend springen jetzt andere auf. Edeka zum Beispiel hat an einem Aktionstag ein Fanshirt ab einem Einkaufswert von 50 Euro verschenkt und bei Teddy gibt es ab einem Einkauf von 5 Euro ein Trikot gratis. Vorher muss ich mich aber für den Newsletter anmelden. Und zu den Klassikern zählen natürlich Sonnenbrillen, Hüte, Fähnchen, Flaggen oder auch Blumenketten in Schwarz-Rot-Gold.
2: Okay, was kostet mich denn so ein offizielles WM-Trikot der DFB-Elf?
3: Ja, wer das offizielle WM-Heimtrikot der Nationalmannschaft zu den Spielen tragen möchte, muss tiefer in die Tasche greifen. Das Heimtrikot mit den Schwarz-Rot-Gold

0: Goldenen Streifen kostet im DFB-Fanshop 100 Euro. Das gleiche gilt für das Auswärtstrikot in Blau mit türkisfarbenen Elementen. Die beiden Kindertrikots liegen jeweils bei 75 Euro. Das Aufwärmtrikot ist übrigens etwas erschwinglicher und liegt für Erwachsene bei 70 Euro.
1: Ja, ist nicht gerade sehr günstig, aber mal fernab von den Fanartikeln. Welche Ideen gibt es noch, damit Fans so richtig in WM-Stimmung kommen?
0: Ich bin ja großer Fan von Tippgemeinschaften. Ich finde, das macht echt Spaß. Da gibt es einige App-Anbieter, meist kostenfrei. Es ist eigentlich ganz einfach. Paar Leute zusammentrommeln, Gruppe erstellen und los geht der Tippwettbewerb. Und ich finde, da gibt es auch immer Überraschungen. So manche Person, die nicht viel mit Fußball zu tun hat, kann zum Tippprofi werden. In den sozialen Medien findet man auch Rezepte, die den Fußballabend abrunden, wie ich finde. Ich fand die Fußballcracker mit Frischkäse und Oliven, die wie Fußbälle aussehen, einen echten Volltreffer.
1: Oh, das klingt wirklich gut. Danke dir, Julian, für die Tipps, um sich jetzt so langsam vorzubereiten auf die Fußball-WM. Startet nächste Woche Donnerstag.
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0: 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Die größten Worte der Menschheitsgeschichte. Die Reaktion des Sozialdemokraten August Bebel auf die sogenannte Blut- und Eisenrede Otto von Bismarcks aus dem Jahre 1871.
1: Das mit Blut und Eisen mühsam zusammengeschweißte Reich ist kein Boden für die bürgerliche Freiheit, geschweige für die soziale Gleichheit. Staaten werden mit den Mitteln erhalten, durch die sie gegründet wurden. Der Säbel stand als Geburtshelfer dem Reich zur Seite. Der Säbel wird es ins Grab begleiten.
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10: Mit Jörg Trotzki. In Brandenburg werden immer mehr Fälle von häuslicher Gewalt dokumentiert. Nicht nur bundesweit, auch in Brandenburg sei der Anstieg erheblich, so Justizminister Benjamin Grimm. Statistisch ist die häusliche Gewalt von 2021 bis 2025 um nahezu 10% gestiegen. Allein im letzten Jahr gab es rund 3000 Ermittlungsverfahren. Grimm sagte weiter, man müsse mit einer konsequenten Strafverfolgung dagegenhalten. Deshalb befürworte Brandenburg auch die Einführung der Fußfessel zum Schutz von Opfern. Sozialminister René Wilke will Migranten mit unsicherem Aufenthaltsstatus eine Chance bieten, sich eine Bleibemöglichkeit zu erarbeiten. Man habe bisher mit diesen Menschen zu wenig gemacht, sagte Wilke beim Besuch des Chancencenters in Frankfurt-Oder. Wilke betonte, es gebe viele Segmente, wo Bedarf für engagierte und kluge Leute bestehe. Im Chancencenter Frankfurt-Oder wird mit Menschen gearbeitet, deren Status noch ungeklärt ist. Dies betrifft Duldungen und Fälle, die noch rechtlich geklärt werden sollen. Der brandenburgische Schauspieler Axel Schreiber ist tot. Er sei am Mittwoch im Alter von 49 Jahren nach einer langen, schweren Krebserkrankung gestorben, teilte seine Agentur mit. Axel Schreiber wurde 1977 in Lübben geboren. Seinen filmischen Durchbruch hatte er an der Seite von Josephine Preuß und Elias Mbarak in der Serie Türkisch für Anfänger. 2006 wurde Axel Schreiber mit dem Deutschen Fernsehpreis ausgezeichnet.
11: Es geht heute überwiegend bewölkt durch den Freitag, wobei im Tagesverlauf immer wieder auch sich für größere Wolkenlücken auftun können. Gerade über den späten Nachmittag wird es richtig freundlich. Regen ist nicht ganz ausgeschlossen, hier und da zumindest, sonst bleibt es trocken bei 21 Grad maximal. Der Samstagmorgen macht freundlich weiter bei einem Sonne-Wolken-Mix, Regen kommt keiner runter und die Temperaturen steigen morgen auf bis zu 24 Grad.
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14: So, dann brühen Sie mal den ersten Kaffee auf. Schönen guten Morgen, angenehmen, erfrischenden Start hinein in diesen Tag wünsche ich Ihnen. Mein Name ist Thorsten Wittke. Schön, dass Sie dabei sind. Freue mich. 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

0: So klingt nur Ihr Radio Paradiso. Die besten Hits mit der meisten Abwechslung für Brandenburg. Mein Name ist Thorsten Wittke und mit uns bleiben Sie auch auf dem neuesten Stand.
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2: Nächste Woche Donnerstag startet die Fußball-WM in den USA, Kanada und Mexiko. Und wir klären jetzt schon mal, welche Abos Fans vielleicht brauchen und welche Fernseher besonders gut geeignet sind für das volle WM-Erlebnis. Kollege Thomas Bremser aus der Radio Paradiso-Redaktion. Thomas, beginnen wir direkt mal beim Fernseher. So eine WM ist ja immer ein guter Vorwand, sich einen größeren Fernseher zu kaufen. Was kannst du da empfehlen?
3: Ja, das Gute, derzeit tobt ein massiver Preiskampf. 75 Zoll Fernseher gibt schon ab 550 Euro, 85 Zölle ab 800 und das bestens ausgestattet. Je größer, desto besser das Erlebnis, aber es gibt auch die Zeit nach der WM und da ist so ein ausgeschalteter XXL-Fernseher ein großes schwarzes Loch. Das auf jeden Fall mit bedenken. Beamer und Leinwand sind auch gute Optionen. Als Leinwand kann schon ein großes weißes Tuch dienen. Wenn ich die draußen aufstelle, darauf achten, Sonnenlicht darf nicht direkt auf die Leinwand fallen.
2: Gut, und wie sieht's mit dem Sound aus? Beamer und auch Fernseher haben ja nicht immer den besten Sound.
3: Ja, vor allem, wenn ich mit vielen Leuten gucke und die quatschen dabei. Externe Lautsprecher, die ich an den Beamer oder Fernseher anschließe, wären da schon gut. Von größeren Bluetooth-Boxen über Aktiv- oder WLAN-Lautsprecher bis hin zur Soundbar. Aber Achtung, zu großer Lärm zu später Stunde im Garten oder auf dem Balkon ist nicht erlaubt. Da auch ein bisschen an die Nachbarn denken.
2: Ja, unbedingt. Rücksichtnahme ganz, ganz wichtig. Jetzt gibt's ja ein Phänomen, das alle kennen bei einer WM. Die Nachbarn oder die Kneipe nebenan jubelt schon, da ist bei mir noch gar nichts passiert. Wie kann ich das denn am besten umgehen?
3: Ja, am besten setze ich auf den besten Empfangsweg und für gewöhnlich ist das Satellit. Das hat das IT-Fachmagazin CT aktuell gemessen. Noch schneller ist demnach nur das Vodafone-Kabelnetz, allerdings nur bei ARD und ZDF und nur bis zum Ende der WM. Dann wird der sogenannte Latenzbooster nämlich im Kabelnetz wieder abgeschaltet. Antennenfernsehen liegt laut den Messungen 2 Sekunden hinter dem Sat-Signal. Am langsamsten reist das TV-Bild meist übers Internet, also IPTV. Gerade Magenta TV hängt hier gute 20 Sekunden oder mehr hinter dem Satelliten zurück.
2: Ja, Magenta TV hast du schon angesprochen. Die zeigen alle 104 Partien des Turniers. Lohnt sich da für mich ein Abo oder reichen ARD und ZDF?
3: Ja, das kommt so ein bisschen auf die WM-Verrücktheit an. ARD und ZDF zeigen 60 Spiele, darunter alle der deutschen Mannschaft. Die türkischen Fans sollten sich Magenta zulegen. 2 oder sogar alle 3 Vorrundenspiele laufen nämlich exklusiv dort. Auch Spiele von Spanien, Frankreich, Niederlande oder Norwegen sehe ich teilweise nicht bei ARD und ZDF.
2: Okay, gut zu wissen. Danke dir, Thomas. Damit steigt allmählich die WM-Stimmung. Los geht es ganz offiziell nächste Woche Donnerstag.
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2: Sei da, wenn es darauf ankommt. Flüchte nicht vor der Wahrheit. Wer zu lange eine Lüge lebt, wird krank und müde und unfähig, so zu sein, wie er gemeint ist.
3: Und auf Polnisch. Bądź tam, gdzie jesteś, nie uciekaj przed prawdą. Kto długo kłamstwem żyje, staje się chory i zmęczony i niezdolny być takim, jak mu było sądzone.
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13: Ich bin Babit Büchner. Außenminister Johann Wartefuhl hat den russischen Präsidenten Wladimir Putin eindringlich zu Verhandlungen über eine Friedenslösung in der Ukraine aufgerufen. Dabei sollten Deutschland und die EU mit am Tisch sitzen, so Wartefuhl. Hintergrund ist das Angebot des ukrainischen Präsidenten Selenskyj, sich direkt mit Putin zu treffen.
14: Setzen wir uns zusammen, klären die Schlüsselfragen, beenden den Krieg, schreibt Selenskyj in einem offenen Brief. Möglicher Ort solch eines Treffens könnte die Schweiz oder die Türkei sein, heißt es weiter. Kreml-Chef Putin meinte dazu nur lapidar, der ukrainische Präsident könne ja nach Moskau kommen und gibt sich gleichzeitig siegessicher. Doch er gerät immer stärker unter Druck, auch weil immer mehr russische Zivilisten den Krieg hautnah spüren und die russische Wirtschaft mittlerweile den Bach runtergeht. Claudia Wächter, Nachrichtenredaktion.
13: Die Kritik an den Pflegereformplänen von Bundesgesundheitsministerin Nina Wagen reißt nicht ab. Mecklenburg-Vorpommerns Ministerpräsidentin Manuela Schwesig sprach gegenüber dem Portal Politico etwa von einem Belastungspaket. Rückendeckung bekommt Wagen hingegen von Unionsfraktionschef Jens Spahn. Er sagte in der ARD, niemand kürze gerne Leistungen, aber die Pflegeversicherung sei schlicht und ergreifend pleite. Mit Streiks im Einzelhandel will die Gewerkschaft Verdi auch heute Druck in den laufenden Tarifverhandlungen machen. In verschiedenen Städten wie Berlin, Erfurt oder Saarbrücken sind Kundgebungen geplant. Für Kunden erwartet der Handelsverband keine größeren Auswirkungen.
15: Ein Kompromiss im Tarifstreit ist weiter nicht in Sicht. Verdi fordert 7% mehr Geld für die Beschäftigten im Handel. Die Angebote der Arbeitgeber liegen noch deutlich darunter, auch wegen längerer Laufzeiten. Die Gewerkschaft spricht von einer Frechheit, zumal es den Konzern wirtschaftlich hervorragend gehe. Viele Beschäftigte wüssten aber gar nicht mehr, wie sie ihr tägliches Leben finanzieren sollen. Aus Berlin, Thomas Brockt.
13: Fanartikel sind vor der Fußball-WM besonders gefragt. Experten zufolge sind dabei gerade jetzt viele gefälschte Trikots im Umlauf. Wie hoch der Schaden ist, lässt sich nach Angaben des Markenverbands dabei nicht abschätzen, weil der Verkauf nicht erfasst wird. Eine YouGov-Umfrage zeigt, fast jeder Fünfte in Deutschland hat schon mindestens einmal ein Fußballtrikot gekauft, bei dem es sich vermutlich nicht um ein Originalprodukt handelte.
16: Schön, dass Sie dabei sind. Hier ist Radio Paradiso mit dem Wetter am Freitag. Und das gestaltet sich angenehm mild. Wir erreichen heute 21 Grad maximal. Dazu geht es überwiegend bewölkt durch den Tag, wobei sich immer wieder auch Wolkenlücken auftun können. Leichter Regen, mal ortsweise nicht ausgeschlossen, sonst bleibt es trocken. Und gerade am Nachmittag wird es richtig freundlich. Der Samstagmorgen macht weiter mit einem Sonne-Wolken-Mix. Regen ist keiner in Sicht. Die Temperaturen steigen auf bis zu 24 Grad. Aber am Sonntag brauchen Sie wieder den Regenschirm. Viele Wolken dabei, wird auch windiger am Sonntag. Bei dann 20 Grad maximal.
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17: Einen wunderschönen guten Morgen wünsche ich Ihnen. Schön, dass Sie dabei sind. Schönes Wachwerden, guten Start hinein in den Tag mit uns, mit Ihrem Radio Paradiso. Die besten Hits mit der meisten Abwechslung. Mein Name ist Thorsten Wittke. Ich grüße Sie.

0: Einen angenehmen Start hinein in den Morgen und in den Tag mit uns, mit Ihrem Radio Paradiso. Die besten Hits mit der meisten Abwechslung. Mein Name ist Thorsten Wittke. Mal sehen, was die Informationslage zu bieten hat.
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2: Umweltschutz bringt was. Zusammen. Das ist das Motto des diesjährigen Tags der Umwelt. Und der ist heute, am Freitag. Neben diesem Motto für Deutschland gibt es auch das internationale Motto Hashtag Now for Climate, also jetzt für das Klima. Die Vereinten Nationen, die haben diesen Tag ins Leben gerufen, um das weltweite Bewusstsein und auch das Handeln zum Schutz der Umwelt zu fördern. Seit dem Start im Jahr 1972 wird dieser Tag mittlerweile in über 150 Ländern begangen, wobei das Gastgeberland jedes Jahr wechselt. Es finden aber auch Einzelaktionen in anderen Ländern statt, die wiederum immer unter einem eigenen Motto stehen können. Ist aber auch eigentlich egal, welches Motto. Der Grundgedanke ist überall der gleiche. Mehr tun, um die Umwelt zu schützen. Nicht nur. Heute am Weltumwelttag.
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1: Die Britin Emmeline Pankhurst kämpft zum Teil mit gewaltsamen Mitteln bis zu ihrem Tod im Jahre 1928 für die Rechte von Frauen. Im selben Jahr wird das allgemeine Wahlrecht für Frauen in Großbritannien eingeführt. Aus einer Rede von Emmeline Pankhurst.
2: Ich bin als gefährliche Person eingestuft, verurteilt zu einer Gefängnisstrafe. Kein einziger Mann wurde je aus einer politischen Versammlung ausgeschlossen, nur weil er Fragen gestellt hat. Es waren Frauen, die aus Versammlungen geworfen wurden, weil sie es gewagt haben, Fragen zu stellen. Sie wurden brutal misshandelt, wurden ins Gefängnis geworfen, ehe auch nur 24 Stunden vergangen waren. Wir haben die Regierung Englands in eine Lage gebracht, in der sie nur eine Wahl hat. Entweder sie tötet uns Frauen oder sie gibt uns Frauen das Recht zu wählen.
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16: Mit Jörg Trotzki. In Brandenburg werden immer mehr Fälle von häuslicher Gewalt dokumentiert. Nicht nur bundesweit, auch in Brandenburg sei der Anstieg erheblich, so Justizminister Benjamin Grimm. Statistisch ist die häusliche Gewalt von 2021 bis 2025 um nahezu 10% gestiegen. Allein im letzten Jahr gab es rund 3000 Ermittlungsverfahren. Grimm sagte weiter, man müsse mit einer konsequenten Strafverfolgung dagegenhalten. Deshalb befürworte Brandenburg auch die Einführung der Fußfessel zum Schutz von Opfern. Sozialminister René Wilke will Migranten mit unsicherem Aufenthaltsstatus eine Chance bieten, sich eine Bleibemöglichkeit zu erarbeiten. Man habe bisher mit diesen Menschen zu wenig gemacht, sagte Wilke beim Besuch des Chancencenters in Frankfurt-Oder. Wilke betonte, es gebe viele Segmente, wo Bedarf für engagierte und kluge Leute bestehe. Im Chancencenter Frankfurt-Oder wird mit Menschen gearbeitet, deren Status noch ungeklärt ist. Dies betrifft Duldungen und Fälle, die noch rechtlich geklärt werden sollen. Der brandenburgische Schauspieler Axel Schreiber ist tot. Er sei am Mittwoch im Alter von 49 Jahren nach einer langen, schweren Krebserkrankung gestorben, teilte seine Agentur mit. Axel Schreiber wurde 1977 in Lübben geboren. Seinen filmischen Durchbruch hatte er an der Seite von Josephine Preuß und Elias Mbarak. in der Serie Türkisch für Anfänger. 2006 wurde Axel Schreiber mit dem Deutschen Fernsehpreis ausgezeichnet.
15: Heute ziehen noch viele Wolken am Himmel über der Region vorbei. Die bringt aber nur ganz selten, wenn überhaupt, vereinzelte Regentropfen mit. Sonst bleibt es trocken, auch noch mit ein paar mehr Auflockerungen über den späteren Nachmittag. Da wird es richtig freundlich. Und die Temperaturen steigen heute auf bis zu 21 Grad. Am Samstagmorgen geht es weiter mit einem freundlichen Sonne-Wolken-Mix. Regen ist nicht in Sicht. 24 Grad morgen der Spitzenwert. Und am Sonntag, da reichen wir 20 Grad maximal. Dann brauchen Sie allerdings wieder den Regenschirm.
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17: Guten Morgen. Musikalisches Durchatmen zum Start in den Tag gibt es mit uns und von uns. Das ist Ihr Radio Paradiso. Die besten Hits mit der meisten Abwechslung für Brandenburg. Mein Name ist Thorsten Wittke. Schönen guten Morgen.

So lässt sich der neue Tag doch schon mal musikalisch sehr gut an. Schönen guten Morgen, toll, dass Sie dabei sind hier bei Ihrem Radio Paradiso. Die besten Hits mit der meisten Abwechslung für Brandenburg.

0: Guten Morgen, angenehmen Start hinein in den Tag mit uns. Freue mich, dass Sie dabei sind. Hier ist Ihr Radio Paradiso. Die besten Hits mit der meisten Abwechslung für Brandenburg. Mein Name ist Thorsten Wittke. Ich grüße Sie ganz herzlich. Nicht nur mit guter Musik, sondern auch mit wichtigen Infos geht es für Sie bei uns und mit uns hinein in diesen Tag.
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2: Es geht wieder los. Heute startet die Festivalsaison. Und so ein Festival kann schnell teuer werden. Nicht nur durch die Tickets und die Ausstattung, sondern auch durch Verpflegung vor Ort. Egal ob Pizza, Burger oder Tacos, geschenkt wird hier nichts. Was für günstigere und gesündere Alternativen gibt es für Selbstversorger auf dem Festival? Kollegin Charlotte Mühlhahn aus der Radio Paradiso Redaktion. Charlotte, welche Lebensmittel nimmt man denn am besten mit auf so ein Festival?
3: Besonders gut eignen sich zum Beispiel Konserven. Klar, Dosenravioli, die gehen immer, aber nach dem zweiten Tag habe ich dann oft auch einfach keine Lust mehr darauf. Mais, Bohnen oder Kichererbsen, die eignen sich gut zum Mitnehmen, denn die müssen nicht gekühlt werden und gerade Hülsenfrüchte liefern viele Proteine. Trockene Lebensmittel gehen natürlich auch immer und mit Nudeln, Haferflocken oder Couscous macht man eigentlich nichts falsch und damit lässt sich auch einfach ein leckeres Essen zubereiten.
2: Gut, für einen Salat mit Couscous oder Kichererbsen reicht eine einfache Schüssel, aber was sollte ich noch mitnehmen?
3: Der Platz beim Campen ist ja begrenzt und die Kühltasche schnell voll. Ich meine, die Getränke, die müssen ja auch irgendwo hin. Für mich ist ein Campingkocher dabei auf jeden Fall ein Must-Have. Nicht nur, um fertiges Essen aus der Konserve zu erhitzen, sondern auch, wenn man jetzt zum Beispiel eine Dose Kokosmilch mitnimmt, dann kann man mit Hülsenfrüchten und Gemüse schnell auch ein einfaches und leckeres Curry zaubern. Außerdem können einige Dinge auch schon zu Hause vorbereitet werden. Ein einfaches Dressing aus Essig und Öl zum Beispiel und das kann man ja dann einfach mitnehmen.
2: Und wie sieht's mit Snacks aus?
3: Die sind natürlich ganz wichtig, nicht nur für den schnellen Hunger zwischendurch, sondern auch ein Proteinriegel oder ein Apfel, die liefern einfach Energie. Generell sollte ich auch bei den Mahlzeiten darauf achten, dass sie lange satt machen und Nährstoffe liefern. Auf Festivals wird ja oft bis tief in die Nacht gefeiert und getanzt und da ist möglichst gesundes Essen super wichtig, denn gutes Essen wirkt sich auch positiv auf unsere Stimmung aus.
2: Ja, wunderbar, danke dir Charlotte und was ich wirklich toll finde an diesen ganzen Festivals, das geht ja wirklich von jung bis alt, also so wie ich das aus auch Erfahrungsberichten kenne, jeder wird da akzeptiert und es herrscht einfach insgesamt eine friedliche Stimmung. Also ich wünsche, ob Sie dabei sind oder nicht, eine schöne und entspannte, friedliche Festivalsaison.
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1: Früchte reifen durch die Sonne, Menschen reifen durch die Liebe.
2: Und auf Polnisch. Owoce dojrzewają dzięki Słońcu. Ludzie dojrzewają dzięki Miłości.
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12: Ich bin Babette Büchner. Außenminister Johann Wadephul hat den russischen Präsidenten Wladimir Putin eindringlich zu Verhandlungen über eine Friedenslösung in der Ukraine aufgerufen, unter Beteiligung der Europäer. Alle würden sehen, dass der Konflikt in der Phase sei, die danach schreie, beendet zu werden, so der Minister. Der ukrainische Präsident Selenskyj hatte Putin zuvor ein direktes Treffen vorgeschlagen, in der Schweiz, der Türkei oder einem arabischen Staat. Die Pläne, mit denen die Kassen der Pflegeversicherung wieder gefüllt werden sollen, stoßen weiter auf Kritik. Der grünen Gesundheitsexperte Janosch Dahmen sagte der deutschen Presseagentur, der größte Sparposten bestehe ausgerechnet darin, den Zugang zu Pflegeleistungen einzuschränken.
13: Für den grünen Politiker steht fest, vor allem Pflegebedürftige und deren Angehörige werden belastet und auf Kommunen kämen höhere Kosten zu. Der Deutsche Städtetag hat gegen die Reformpläne bereits protestiert, genauso wie Pflegeverbände. Hintergrund: in der Pflege fehlen Milliarden, deshalb plant die Bundesgesundheitsministerin nun unter anderem Einschränkungen für Heimbewohner und deren Familien sowie höhere Beiträge für Kinderlose. Claudia Wächter, Nachrichtenredaktion.
12: Deutsche Autohersteller verlieren beim Umsatz im Vergleich zur internationalen Konkurrenz. Nach Zahlen der Beratungsgesellschaft EY ging ihr Umsatz von Januar bis März um 4,3% zurück. Bei Automarken aus anderen Ländern gab es dagegen ein Plus.
14: Die europäischen Konkurrenten Stellantis und Renault steigerten ihren Umsatz um 6,7%. Deutlich zulegten auch US- und japanische Hersteller. Wie die deutschen Autobauer weniger Umsatz verzeichneten chinesische Marken. Der Rückgang ist aber nicht so deutlich. EY schließt aus diesen Zahlen, VW, Mercedes und die anderen deutschen Hersteller haben ihre strukturellen Probleme noch immer nicht gelöst, also den Umstieg auf E-Autos, wegbrechende Märkte in China und den USA und teure Überkapazitäten. Jan-Henner Reitze, Nachrichtenredaktion.
12: Mit Rock am Ring und Rock im Park starten heute die ersten großen Musikfestivals des Sommers. Die Veranstalter erwarten bei Rock am Ring am Nürburgring in der Eifel etwa 90.000 Musikfans. Bei Rock im Park in Nürnberg sollen es 80.000 werden. Beide Festivals sind komplett ausverkauft.
15: Es geht heute überwiegend bewölkt durch den Freitag, wobei im Tagesverlauf immer wieder auch sich für größere Wolkenlücken auftun können. Gerade über den späten Nachmittag wird es richtig freundlich. Regen ist nicht ganz ausgeschlossen, hier und da zumindest, sonst bleibt es trocken, bei 21 Grad maximal. Der Samstagmorgen macht freundlich weiter bei einem Sonne-Wolken-Mix, Regen kommt keiner runter und die Temperaturen steigen morgen auf bis zu 24 Grad.
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18: So, dann kann's losgehen. Sie sind da, ich bin da, die Musik ist auch bereit. So starten wir gemeinsam in den Tag, in den Morgen hier mit Ihrem Radio Paradiso. 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

Ohne jede Hektik, ganz gelassen und entspannt geht es durch Ihren Tag in den Morgen hinein mit uns, mit Ihrem Radio Paradiso. 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

0: angenehmen, schönen Start hinein in den Tag mit uns, mit Ihrem Radio Paradiso. Die besten Hits mit der meisten Abwechslung für Brandenburg. Mein Name ist Thorsten Wittke und das hier, das sollten Sie auch auf gar keinen Fall verpassen.
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2: Wegen der gestiegenen Lebensmittelpreise schauen Verbraucherinnen und Verbraucher hier in Deutschland beim Einkaufen verstärkt auf die Preise und greifen in den Regalen vermehrt zu Eigenmarken. Das zeigen Zahlen des Marktforschungsinstituts YouGov. Kollege Julian Degler aus der Radio Paradiso Redaktion. Julian, was halten denn die Verbraucherinnen und Verbraucher in Deutschland von Eigenmarken und Markenprodukten?
3: Vor allem jüngere Menschen sehen kaum noch einen Unterschied zwischen Eigenmarken und großen bekannten Herstellern. Diese Tendenz gibt es insgesamt, heißt es im YouGov-Report. Verbrauchern schmecken die Eigenmarken oft genauso gut und sie bieten eben ein besseres Preis-Leistungs-Verhältnis. Gestiegene Preise haben das Image vieler Markenhersteller angekratzt. Man muss aber auch dazu sagen, auch Eigenmarken sind teurer geworden, aber nach wie vor günstiger als Markenprodukte.
2: Wie macht sich der Eigenmarkenboom bemerkbar?
3: Ja, ihr Marktanteil ist zwischen 2021 und 2025 von 41% auf 47% gestiegen und damit so hoch wie nie. Am stärksten gewachsen ist der Eigenmarkenanteil bei Butter, Öl, Kaffee und Süßwaren wie Schokolade. Viele Händler haben ihr Eigenmarkensortiment auch aufgrund der höheren Nachfrage vergrößert. Viele Markenartikel hingegen kaufen Verbraucher oft nur noch im Sonderangebot.
2: Gibt es denn überhaupt qualitative Unterschiede zwischen günstigeren Eigenmarken und teureren Markenprodukten?
3: Mittlerweile kaum noch. Die Verbraucherzentrale hat mir erklärt, dass in Tests No-Name-Produkte genauso gut oder manchmal sogar besser abschneiden als Markenprodukte. Das hängt zwar vom konkreten Produkt ab, unterm Strich können Eigenmarken in Sachen Qualität aber auf jeden Fall mithalten. Es kann auch vorkommen, dass Eigenmarken und Markenprodukte sogar im selben Werk produzieren.

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1: Sie sind dem deutschen Innenminister eine Herzensangelegenheit. Die Return Hubs, die EU in Drittstaaten einrichten und betreiben möchte. Dorthin sollen Menschen gebracht werden, die ausreisepflichtig sind, weil ihnen kein Schutzstatus gewährt wurde und deren Herkunftsländer sich weigern, ihre Staatsbürger zurückzunehmen oder weil ihre Abschiebung aus anderen Gründen nicht möglich ist. CSU-Mann Alexander Dobrindt lud seine EU-Amtskollegen vor einigen Monaten eigens zu einem Treffen auf die Zugspitze, um den Plan in die Realität umzusetzen. Er hat viele UnterstützerInnen, unter ihnen die sozialdemokratische dänische Ministerpräsidentin Mette Frederiksen und die rechtspopulistische italienische Regierungschefin Giorgia Meloni. Sie wischen alle Bedenken beiseite, die Rechtswissenschaftler gegenüber den Rückkehrzentren äußern. Im jetzt von EU-Innenministern beschlossenen Entwurf für die neue EU-Rückführungsverordnung heißt es in Artikel 4 Absatz 4, dass eine Rückführung in jedes Land zulässig sein soll, mit dem ein entsprechendes Abkommen besteht, unabhängig davon, ob die Betroffenen die Staatsangehörigkeit besitzen, jemals dort gelebt haben oder persönliche Verbindungen dorthin bestehen, etwa durch Familie, Ausbildung oder frühere Aufenthalte. Bestehende Grundrechte sollen also explizit abgebaut werden und dafür scheuen jene, die dies wollen, keine Kosten und Mühen. Erstere dürften am Ende astronomisch sein. Durch die Abschiebelage sollen ja vor allem abschreckend auf potenziell Migrationswillige wirken. Das Kalkül: Wer sich auf den beschwerlichen und kostspieligen Weg nach Europa begibt, könnte künftig davon Abstand nehmen, wenn ihm am Ende die faktische Internierung in einem Return-Hub droht. Für Geld kann man offensichtlich alles kaufen. Auch Internierungslager in Staaten in Afrika, die Devisen brauchen, um zu überleben. Aber Hauptsache, die Geflüchteten sind aus Europa raus, um den Rechtsradikalen kein neues Futter zu geben.
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10: Mit Jörg Trotzki. In Brandenburg werden immer mehr Fälle von häuslicher Gewalt dokumentiert. Nicht nur bundesweit, auch in Brandenburg sei der Anstieg erheblich, so Justizminister Benjamin Grimm. Statistisch ist die häusliche Gewalt von 2021 bis 2025 um nahezu 10% gestiegen. Allein im letzten Jahr gab es rund 3000 Ermittlungsverfahren. Grimm sagte weiter, man müsse mit einer konsequenten Strafverfolgung dagegenhalten. Deshalb befürworte Brandenburg auch die Einführung der Fußfessel zum Schutz von Opfern. Sozialminister René Wilke will Migranten mit unsicherem Aufenthaltsstatus eine Chance bieten, sich eine Bleibemöglichkeit zu erarbeiten. Man habe bisher mit diesen Menschen zu wenig gemacht, sagte Wilke beim Besuch des Chancencenters in Frankfurt-Oder. Wilke betonte, es gebe viele Segmente, wo Bedarf für engagierte und kluge Leute bestehe. Im Chancencenter Frankfurt-Oder wird mit Menschen gearbeitet, deren Status noch ungeklärt ist. Dies betrifft Duldungen und Fälle, die noch rechtlich geklärt werden sollen. Der brandenburgische Schauspieler Axel Schreiber ist tot. Er sei am Mittwoch im Alter von 49 Jahren nach einer langen, schweren Krebserkrankung gestorben, teilte seine Agentur mit. Axel Schreiber wurde 1977 in Lübben geboren. Seinen filmischen Durchbruch hatte er an der Seite von Josephine Preuß und Elias Mbarak in der Serie Türkisch für Anfänger. 2006 wurde Axel Schreiber mit dem Deutschen Fernsehpreis ausgezeichnet.
11: Schön, dass Sie dabei sind. Hier ist Radio Paradiso mit dem Wetter am Freitag. Und das gestaltet sich angenehm mild. Wir erreichen heute 21 Grad maximal. Dazu geht es überwiegend bewölkt durch den Tag, wobei sich immer wieder auch Wolkenlücken auftun können. Leichter Regen, mal ortsweise nicht ausgeschlossen, sonst bleibt es trocken. Und gerade am Nachmittag wird es richtig freundlich. Der Samstagmorgen macht weiter mit einem Sonne-Wolken-Mix. Regen ist keiner in Sicht. Die Temperaturen steigen auf bis zu 24 Grad. Aber am Sonntag brauchen Sie wieder den Regenschirm. Viele Wolken dabei, wird auch windiger am Sonntag. Bei dann 20 Grad maximal.
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12: Schönen guten Morgen. Schön, dass Sie mit uns aufstehen und in den Tag hinein starten. Das ist Ihr Radio Paradiso, die besten Hits mit der meisten Abwechslung. Mein Name ist Thorsten Wittke. Guten Morgen.

0: So, dann recken und strecken Sie sich mal hinein in den Tag. Schönen guten Morgen. Mein Name ist Thorsten Wittke. Sie sind dabei hier bei Ihrem Radio Paradiso Brandenburg. Die besten Hits mit der meisten Abwechslung. Kommen Sie gut rein in diesen Tag.
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2: Der Fußballsommer steht vor der Tür. Die Vorfreude bei den Fans aus aller Welt auf die Fußball-WM in Kanada, Mexiko und in den USA steigt. In einer Woche, also nächste Woche Donnerstag, ist es soweit. Noch genug Zeit, sich mit Fanartikeln einzudenken und Tippspiele zu organisieren. Kollege Julian Degler aus der Radio Paradiso Redaktion. Julian, welche Fanartikel sind denn jetzt zur WM im Trend?
3: In diesem Jahr verschenken viele Unternehmen Gratis-Shirts zur WM mit ihrem Logo. Vor zwei Jahren war das Vergleichsportal Check24 damit sehr erfolgreich. Die Shirts waren auf den Fanmeilen allgegenwärtig und auf diesen Trend springen jetzt andere auf. Edeka zum Beispiel hat an einem Aktionstag ein Fanshirt ab einem Einkaufswert von 50 Euro verschenkt und bei Teddy gibt es ab einem Einkauf von 5 Euro ein Trikot gratis. Vorher muss ich mich aber für den Newsletter anmelden. Und zu den Klassikern zählen natürlich Sonnenbrillen, Hüte, Fähnchen, Flaggen oder auch Blumenketten in Schwarz-Rot-Gold.
2: Okay, was kostet mich denn so ein offizielles WM-Trikot der DFB-Elf?
3: Ja, wer das offizielle WM-Heimtrikot der Nationalmannschaft zu den Spielen tragen möchte, muss tiefer in die Tasche greifen. Das Heimtrikot mit den schwarz-rot-goldenen Streifen kostet im DFB-Fanshop 100 Euro. Das gleiche gilt für das Auswärtstrikot in Blau mit türkisfarbenen Elementen. Die beiden Kindertrikots liegen jeweils bei 75 Euro. Das Aufwärmtrikot ist übrigens etwas erschwinglicher und liegt für Erwachsene bei 70 Euro.
2: Ja, ist nicht gerade sehr günstig, aber mal fernab von den Fanartikeln. Welche Ideen gibt es noch, damit Fans so richtig in WM-Stimmung kommen?
3: Ich bin ja großer Fan von Tippgemeinschaften. Ich finde, das macht echt Spaß. Da gibt es einige App-Anbieter, meist kostenfrei. Es ist eigentlich ganz einfach. Paar Leute zusammentrommeln, Gruppe erstellen und los geht der Tippwettbewerb. Und ich finde, da gibt es auch immer Überraschungen. So manche Person, die nicht viel mit Fußball zu tun hat, kann zum Tippprofi werden. In den sozialen Medien findet man auch Rezepte, die den Fußballabend abrunden, wie ich finde. Ich fand die Fußballcracker mit Frischkäse und Oliven, die wie Fußbälle aussehen, einen echten Volltreffer.
2: Oh, das klingt wirklich gut. Danke dir, Julian, für die Tipps, um sich jetzt so langsam vorzubereiten auf die Fußball-WM. Startet nächste Woche Donnerstag.
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1: Eine rabbinische Weisheit über das Gebet. Auch wenn du anfangs nichts weiter sagen kannst als Hilf mir, so ist das schon sehr gut. Wiederhole diese Worte so oft du kannst, bis Gott deinen Mund öffnet und Worte des Herzens über deine Lippen strömen.
2: Und jetzt auf Polnisch. 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
10: Ich bin Babette Büchner. Das Vertrauen in die Arbeit der Bundesregierung ist nicht groß. Laut ZDF-Politbarometer geht nur eine Minderheit davon aus, dass die Koalition die Probleme bei den Sozialversicherungen lösen kann. 74% sehen das anders.
11: Die schwarz-rote Bundesregierung erhält für ihre Arbeit unverändert schlechte Noten, genauso wie der Kanzler. Das schlägt sich nieder. Würde am Sonntag gewählt werden, käme die AfD mit 27% auf Platz 1, 2 Punkte vor der Union, während die SPD weiter auf ihrem Rekordtief von 12% dahindümpelt. Aktuell sorgen Vorschläge von Gesundheitsministerin Wagen für Unmut, die Pflegebedürftige und deren Familien schlechter stellen würden, um Kosten in dem Bereich zu drücken. Tanja Wagner, Nachrichtenredaktion.
10: Außenminister Johann Wadephul hat Kreml-Chef Wladimir Putin eindringlich zu Verhandlungen über eine Friedenslösung in der Ukraine aufgerufen, unter Beteiligung der Europäer. Der ukrainische Präsident Selenskyj hatte Putin zuvor ein direktes Treffen vorgeschlagen.
12: Setzen wir uns zusammen, klären die Schlüsselfragen, beenden den Krieg, schreibt Selenskyj in einem offenen Brief. Möglicher Ort solch eines Treffens könnte die Schweiz oder die Türkei sein, heißt es weiter. Kreml-Chef Putin meinte dazu nur lapidar, der ukrainische Präsident könne ja nach Moskau kommen und gibt sich gleichzeitig siegessicher. Doch er gerät immer stärker unter Druck, auch weil immer mehr russische Zivilisten den Krieg hautnah spüren und die russische Wirtschaft mittlerweile den Bach runtergeht. Claudia Wächter, Nachrichtenredaktion.
10: Deutschland und Frankreich wollen die EU-Erweiterung beschleunigen. Bundeskanzler Friedrich Merz und der französische Präsident Emmanuel Macron wollen dafür heute beim EU-Westbalkan-Gipfel in Montenegro eine Initiative starten. Die Westbalkan-Staaten sollen demnach schon vor dem Beitritt enger in die EU eingebunden werden. Werden bestimmte Aufnahmekriterien erfüllt, soll beispielsweise der Zugang zum EU-Binnenmarkt ermöglicht werden. Bei der Fußball-WM gibt es eine weitere Änderung. Während vor Beginn des Spiels die Nationalhymne läuft, sollen nun auch die Ersatzspieler mit auf dem Platz stehen. Alle Akteure der Teams werden sich um das Banner im Mittelkreis versammeln, gab die FIFA bekannt. Zum Handschlag der Spielführer und Mannschaftsfoto der Startelf sind die Ersatzspieler dann nicht mehr auf dem Feld. Die WM beginnt am nächsten Donnerstag.
13: Es geht heute überwiegend bewölkt durch den Freitag, wobei im Tagesverlauf immer wieder auch sich für größere Wolkenlücken auftun können. Gerade über den späten Nachmittag wird es richtig freundlich. Regen ist nicht ganz ausgeschlossen, hier und da zumindest, sonst bleibt es trocken, bei 21 Grad maximal. Der Samstagmorgen macht freundlich weiter bei einem Sonne-Wolken-Mix, Regen kommt keiner runter und die Temperaturen steigen morgen auf bis zu 24 Grad.
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13: So, und ich schlage vor, Sie stehen jetzt einmal kurz auf, wirklich nur einen ganz kurzen Moment. Vertreten sich die Beine, gehen vielleicht mal kurz in den Nebenraum und wieder zurück. Das bringt Bewegung in den Tag und vor allem neue Energie. Genauso wie die passende Musik jetzt mit den besten Hits, mit der meisten Abwechslung. Nur hier bei Ihrem Radio Paradiso. Genießen Sie Ihren Tag.

0: Dieses Gefühl der Unbeschwertheit und beibehalten für die nächsten Stunden. Dann geht's schön ohne Stress weiter durch Ihren Tag.
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0: Nächste Woche Donnerstag startet die Fußball-WM in den USA, Kanada und Mexiko. Und wir klären jetzt schon mal, welche Abos Fans vielleicht brauchen und welche Fernseher besonders gut geeignet sind für das volle WM-Erlebnis. Kollege Thomas Bremser aus der Radio Paradiso-Redaktion. Thomas, beginnen wir direkt mal beim Fernseher. So eine WM ist ja immer ein guter Vorwand, sich einen größeren Fernseher zu kaufen. Was kannst du da empfehlen?
2: Ja, das Gute, derzeit tobt ein massiver Preiskampf. 75 Zoll Fernseher gibt schon ab 550 Euro, 85 Zölle ab 800 und das bestens ausgestattet. Je größer, desto besser das Erlebnis, aber es gibt auch die Zeit nach der WM und da ist so ein ausgeschalteter XXL-Fernseher ein großes schwarzes Loch. Das auf jeden Fall mit Bedenken. Beamer und Leinwand sind auch gute Optionen. Als Leinwand kann schon ein großes weißes Tuch dienen. Wenn ich die draußen aufstelle, darauf achten, Sonnenlicht darf nicht direkt auf die Leinwand fallen.
0: Gut, und wie sieht's mit dem Sound aus? Beamer und auch Fernseher haben ja nicht immer den besten Sound.
2: Ja, vor allem, wenn ich mit vielen Leuten gucke und die quatschen dabei. Externe Lautsprecher, die ich an den Beamer oder Fernseher anschließe, wären da schon gut. Von größeren Bluetooth-Boxen über Aktiv- oder WLAN-Lautsprecher bis hin zur Soundbar. Aber Achtung, zu großer Lärm zu später Stunde im Garten oder auf dem Balkon ist nicht erlaubt, da auch ein bisschen an die Nachbarn denken.
0: Ja, unbedingt. Rücksichtnahme ganz, ganz wichtig. Jetzt gibt's ja ein Phänomen, das alle kennen bei einer WM. Die Nachbarn oder die Kneipe nebenan jubelt schon, da ist bei mir noch gar nichts passiert. Wie kann ich das denn am besten umgehen?
2: Ja, am besten setze ich auf den besten Empfangsweg und für gewöhnlich ist das Satellit. Das hat das IT-Fachmagazin CT aktuell gemessen. Noch schneller ist demnach nur das Vodafone-Kabelnetz, allerdings nur bei ARD und ZDF und nur bis zum Ende der WM. Dann wird der sogenannte Latenzbooster nämlich im Kabelnetz wieder abgeschaltet. Antennenfernsehen liegt laut den Messungen 2 Sekunden hinter dem Satzsignal. Am langsamsten reist das TV-Bild meist übers Internet, also IPTV. Gerade Magenta TV hängt hier gute 20 Sekunden oder mehr hinter dem Satelliten zurück.
0: Ja, Magenta TV hast du schon angesprochen. Die zeigen alle 104 Partien des Turniers. Lohnt sich da für mich ein Abo oder reichen ARD und ZDF?
2: Ja, das kommt so ein bisschen auf die WM-Verrücktheit an. ARD und ZDF zeigen 60 Spiele, darunter alle der deutschen Mannschaft. Die türkischen Fans sollten sich Magenta zulegen. 2 oder sogar alle 3 Vorrundenspiele laufen nämlich exklusiv dort. Auch Spiele von Spanien, Frankreich, Niederlande oder Norwegen sehe ich teilweise nicht bei ARD und ZDF.
0: Okay, gut zu wissen. Danke dir, Thomas. Damit steigt allmählich die WM-Stimmung. Los geht es ganz offiziell nächste Woche Donnerstag.
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0: rabbinische Weisheit. Ihr sollt euren Nächsten lieben wie euch selbst. Niemand auf der ganzen Welt kennt eure Fehler so gut wie ihr. Und trotzdem liebt ihr euch. Auf diese Weise sollt ihr euren Nächsten lieben, welche Fehler ihr in ihm auch immer finden mögt.
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11: Mit Jörg Trotzki. In Brandenburg werden immer mehr Fälle von häuslicher Gewalt dokumentiert. Nicht nur bundesweit, auch in Brandenburg sei der Anstieg erheblich, so Justizminister Benjamin Grimm. Statistisch ist die häusliche Gewalt von 2021 bis 2025 um nahezu 10% gestiegen. Allein im letzten Jahr gab es rund 3000 Ermittlungsverfahren. Grimm sagte weiter, man müsse mit einer konsequenten Strafverfolgung dagegenhalten. Deshalb befürworte Brandenburg auch die Einführung der Fußfessel zum Schutz von Opfern. Sozialminister René Wilke will Migranten mit unsicherem Aufenthaltsstatus eine Chance bieten, sich eine Bleibemöglichkeit zu erarbeiten. Man habe bisher mit diesen Menschen zu wenig gemacht, sagte Wilke beim Besuch des Chancencenters in Frankfurt-Oder. Wilke betonte, es gebe viele Segmente, wo Bedarf für engagierte und kluge Leute bestehe. Im Chancencenter Frankfurt-Oder wird mit Menschen gearbeitet, deren Status noch ungeklärt ist. Dies betrifft Duldungen und Fälle, die noch rechtlich geklärt werden sollen. Der brandenburgische Schauspieler Axel Schreiber ist tot. Er sei am Mittwoch im Alter von 49 Jahren nach einer langen, schweren Krebserkrankung gestorben, teilte seine Agentur mit. Axel Schreiber wurde 1977 in Lübben geboren. Seinen filmischen Durchbruch hatte er an der Seite von Josephine Preuß und Elias Mbarak in der Serie Türkisch für Anfänger. 2006 wurde Axel Schreiber mit dem Deutschen Fernsehpreis ausgezeichnet.
12: Schön, dass Sie dabei sind. Hier ist Radio Paradiso mit dem Wetter am Freitag. Und das gestaltet sich angenehm mild. Wir erreichen heute 21 Grad maximal. Dazu geht es überwiegend bewölkt durch den Tag, wobei sich immer wieder auch Wolkenlücken auftun können. Leichter Regen, mal ortsweise nicht ausgeschlossen, sonst bleibt es trocken. Und gerade am Nachmittag wird es richtig freundlich. Der Samstagmorgen macht weiter mit einem Sonne-Wolken-Mix. Regen ist keiner in Sicht. Die Temperaturen steigen auf bis zu 24 Grad. Aber am Sonntag brauchen Sie wieder den Regenschirm. Viele Wolken dabei, wird auch windiger am Sonntag. Bei dann 20 Grad maximal.
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12: Und es geht rein für Sie in die nächsten Minuten, weiter durch die nächsten Stunden. Jetzt mit den besten Hits, mit der meisten Abwechslung.

0: einmal kurz durchatmen, ein kleines gedankliches Päuschen einlegen und dann hoffe ich, machen Sie sich einen richtig schönen Tag.
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0: Umweltschutz bringt was. Zusammen. Das ist das Motto des diesjährigen Tags der Umwelt. Und der ist heute, am Freitag. Neben diesem Motto für Deutschland gibt es auch das internationale Motto Hashtag Now for Climate, also jetzt für das Klima. Die Vereinten Nationen, die haben diesen Tag ins Leben gerufen, um das weltweite Bewusstsein und auch das Handeln zum Schutz der Umwelt zu fördern. Seit dem Start im Jahr 1972 wird dieser Tag mittlerweile in über 150 Ländern begangen, wobei das Gastgeberland jedes Jahr wechselt. Es finden aber auch Einzelaktionen in anderen Ländern statt, die wiederum immer unter einem eigenen Motto stehen können. Ist aber auch eigentlich egal, welches Motto. Der Grundgedanke ist überall der gleiche. Mehr tun, um die Umwelt zu schützen. Nicht nur. Heute am Weltumwelttag.
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1: Du hast das Recht zu hoffen. Wahnsinnig und grenzenlos zu hoffen gegen die Verrücktheit der Aufrüstung und Ausbeutung. Du hast das Recht, maßlos zu hoffen auf Wasser, wo nichts als Trockenheit ist. Du hast das Recht zu hoffen, gerade dann, wenn alle meinen, es gäbe nichts zu hoffen. Dann zählt deine Hoffnung doppelt und tausendfach.
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9: Ich bin Babit Büchner. An dem Entwurf zur Pflegereform gibt es weiter massiv Kritik. Kanzleramtschef Thorsten Frey stellte im NTV-Frühstart jedoch klar, dass im parlamentarischen Verfahren noch über viele Details gesprochen werden könne.
10: Das Einzige, was als gesichert angenommen werden muss, ist, dass wir das Ziel erreichen, im nächsten Jahr 7,5 Milliarden Euro einzusparen und auch in den Folgejahren diese Einsparungen zu erbringen, damit wir auch einen Ausgleich haben zwischen denen, die die Pflegeversicherung benötigen, und denen, die sie zu bezahlen haben.
9: Laut ZDF-Politbarometer geht nur eine Minderheit davon aus, dass die Koalition die Probleme bei den Sozialversicherungen lösen kann. 74% sehen das anders. Russlands Präsident Wladimir Putin zeigt sich beim Wirtschaftsforum in St. Petersburg weiter siegessicher und erneuert seine Forderungen für Frieden in der Ukraine. Der ukrainische Präsident Selenskyj hatte sich in einem Brief für direkte Gespräche über ein Kriegsende ausgesprochen, an einem neutralen Ort.
11: Der Kreml reagierte prompt auf das neuerliche Gesprächsangebot von Präsident Zelensky. Es bleibt aber bei der bisherigen Linie, dass Kreml-Chef Putin nur in Moskau zu einem solchen Treffen bereit ist. Das lehnt Zelensky ab. Putin selbst zeigte sich hier beim Wirtschaftsforum in St. Petersburg allerdings offen für einen Dialog, um den Krieg zu beenden. Er machte allerdings auch klar, dass er Deutschland und die Europäer wegen der Waffenlieferungen an die Ukraine als Kriegspartei sieht. Aus St. Petersburg, Ulf Mauder.
9: Die USA haben Sanktionen gegen Kubas Präsidenten, dessen Familienmitglieder und verschiedene Behörden verhängt. Damit erhöht US-Präsident Donald Trump den Druck auf die sozialistische Regierung weiter. Präsident Díaz-Canel schrieb in der Nacht auf X, Kuba werde sich dem imperialistischen Feldzug widersetzen. Die Sanktionen hätten das Ziel, dem kubanischen Volk zu schaden. Die große Mehrheit der Deutschen traut der Fußballnationalmannschaft nicht den Titel bei der anstehenden Weltmeisterschaft zu. Nur 15% glauben laut einer Umfrage für das ZDF-Politbarometer, dass die DFB-Auswahl gewinnt. 72% bezweifeln das. Das erste Spiel für Deutschland ist am 14. Juni. Morgen gibt es in Chicago aber noch die WM-Generalprobe gegen Co-Gastgeber USA.
12: Heute ziehen noch viele Wolken am Himmel über der Region vorbei. Die bringen aber nur ganz selten, wenn überhaupt, vereinzelte Regentropfen mit. Sonst bleibt es trocken, auch noch mit ein paar mehr Auflockerungen über den späteren Nachmittag. Da wird es richtig freundlich. Und die Temperaturen steigen heute auf bis zu 21 Grad. Am Samstagmorgen geht es weiter mit einem freundlichen Sonne-Wolken-Mix. Regen ist nicht in Sicht. 24 Grad morgen der Spitzenwert. Und am Sonntag, da erreichen wir 20 Grad maximal. Dann brauchen Sie allerdings wieder den Regenschirm.
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12: Und für Sie geht's weiter durch den Tag mit Entspannung für die Ohren, mit Entspannung für die Seele. Jetzt hier bei Ihrem Radio Paradiso.

0: Ganz egal, wofür Sie sich heute entscheiden. Für noch eine Tasse Kaffee oder zur Abwechslung mal für den Kamillentee. Genießen Sie es. Genießen Sie Ihren Tag und genießen Sie vor allem auch die besten Hits mit der meisten Abwechslung. Gleich hier.
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0: Es geht wieder los. Heute startet die Festivalsaison. Und so ein Festival kann schnell teuer werden. Nicht nur durch die Tickets und die Ausstattung, sondern auch durch Verpflegung vor Ort. Egal ob Pizza, Burger oder Tacos, geschenkt wird hier nichts. Was für günstigere und gesündere Alternativen gibt es für Selbstversorger auf dem Festival? Kollegin Charlotte Mühlhahn aus der Radio Paradiso Redaktion. Charlotte, welche Lebensmittel nimmt man denn am besten mit auf so ein Festival?
2: Besonders gut eignen sich zum Beispiel Konserven. Klar, Dosenravioli, die gehen immer, aber nach dem zweiten Tag habe ich dann oft auch einfach keine Lust mehr darauf. Mais, Bohnen oder Kichererbsen, die eignen sich gut zu mitnehmen, denn die müssen nicht gekühlt werden und gerade Hülsenfrüchte liefern viele Proteine. Trockene Lebensmittel gehen natürlich auch immer und mit Nudeln, Haferflocken oder Couscous macht man eigentlich nichts falsch und damit lässt sich auch einfach ein

0: Es geht wieder los. Heute startet die Festivalsaison. Und so ein Festival kann schnell teuer werden. Nicht nur durch die Tickets und die Ausstattung, sondern auch durch Verpflegung vor Ort. Egal ob Pizza, Burger oder Tacos, geschenkt wird hier nichts. Was für günstigere und gesündere Alternativen gibt es für Selbstversorger auf dem Festival? Kollegin Charlotte Mühlhahn aus der Radio Paradiso Redaktion. Charlotte, welche Lebensmittel nimmt man denn am besten mit auf so ein Festival?
1: Besonders gut eignen sich zum Beispiel Konserven. Klar, Dosenravioli, die gehen immer, aber nach dem zweiten Tag habe ich dann oft auch einfach keine Lust mehr darauf. Mais, Bohnen oder Kichererbsen, die eignen sich gut zum Mitnehmen, denn die müssen nicht gekühlt werden und gerade Hülsenfrüchte liefern viele Proteine. Trockene Lebensmittel gehen natürlich auch immer und mit Nudeln, Haferflocken oder Couscous macht man eigentlich nichts falsch und damit lässt sich auch einfach ein leckeres Essen zubereiten.
0: Gut, für einen Salat mit Couscous oder Kichererbsen reicht eine einfache Schüssel, aber was sollte ich noch mitnehmen?
1: Der Platz beim Campen ist ja begrenzt und die Kühltasche schnell voll. Ich meine, die Getränke, die müssen ja auch irgendwo hin. Für mich ist ein Campingkocher dabei auf jeden Fall ein Must-Have. Nicht nur, um fertiges Essen aus der Konserve zu erhitzen, sondern auch, wenn man jetzt zum Beispiel eine Dose Kokosmilch mitnimmt, dann kann man mit Hülsenfrüchten und Gemüse schnell auch ein einfaches und leckeres Curry zaubern. Außerdem können einige Dinge auch schon zu Hause vorbereitet werden. Ein einfaches Dressing aus Essig und Öl zum Beispiel. Und das kann man ja dann einfach mitnehmen.
0: Und wie sieht's mit Snacks aus?
1: Die sind natürlich ganz wichtig, nicht nur für den schnellen Hunger zwischendurch, sondern auch ein Proteinriegel oder ein Apfel, die liefern einfach Energie. Generell sollte ich auch bei den Mahlzeiten darauf achten, dass sie lange satt machen und Nährstoffe liefern. Auf Festivals wird ja oft bis tief in die Nacht gefeiert und getanzt und da ist möglichst gesundes Essen super wichtig, denn gutes Essen wirkt sich auch positiv auf unsere Stimmung aus.
0: Ja, wunderbar, danke dir Charlotte und was ich wirklich toll finde an diesen ganzen Festivals, das geht ja wirklich von jung bis alt, also so wie ich das aus auch Erfahrungsberichten kenne, jeder wird da akzeptiert und es herrscht einfach insgesamt eine friedliche Stimmung. Also ich wünsche, ob Sie dabei sind oder nicht, eine schöne und entspannte, friedliche Festivalsaison.
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1: Liebe. Unter den Kräften, die das Menschenherz wecken, erfüllen und begeistern, ist sie die mächtigste. Unter den Geheimnissen, die ihm seine Not schaffen, seine Trauer, seine abgründige Sehnsucht, ist sie die tiefste. Liebe ist eine Quelle, aus der das Leben kommt. Sie öffnet die Quellen lebendiger Kräfte. Aber die Liebe ist eine Kunst und Zärtlichkeit will gelernt sein.
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14: Mit Jörg Trotzki. In Brandenburg werden immer mehr Fälle von häuslicher Gewalt dokumentiert. Nicht nur bundesweit, auch in Brandenburg sei der Anstieg erheblich, so Justizminister Benjamin Grimm. Statistisch ist die häusliche Gewalt von 2021 bis 2025 um nahezu 10% gestiegen. Allein im letzten Jahr gab es rund 3000 Ermittlungsverfahren. Grimm sagte weiter, man müsse mit einer konsequenten Strafverfolgung dagegenhalten. Deshalb befürworte Brandenburg auch die Einführung der Fußfessel zum Schutz von Opfern. Sozialminister René Wilke will Migranten mit unsicherem Aufenthaltsstatus eine Chance bieten, sich eine Bleibemöglichkeit zu erarbeiten. Man habe bisher mit diesen Menschen zu wenig gemacht, sagte Wilke beim Besuch des Chancencenters in Frankfurt-Oder. Wilke betonte, es gebe viele Segmente, wo Bedarf für engagierte und kluge Leute bestehe. Im Chancencenter Frankfurt-Oder wird mit Menschen gearbeitet, deren Status noch ungeklärt ist. Dies betrifft Duldungen und Fälle, die noch rechtlich geklärt werden sollen. Der brandenburgische Schauspieler Axel Schreiber ist tot. Er sei am Mittwoch im Alter von 49 Jahren nach einer langen, schweren Krebserkrankung gestorben, teilte seine Agentur mit. Axel Schreiber wurde 1977 in Lübben geboren. Seinen filmischen Durchbruch hatte er an der Seite von Josephine Preuß und Elias Mbarak in der Serie Türkisch für Anfänger. 2006 wurde Axel Schreiber mit dem Deutschen Fernsehpreis ausgezeichnet.
15: Es geht heute überwiegend bewölkt durch den Freitag, wobei im Tagesverlauf immer wieder auch sich für größere Wolkenlücken auftun können. Gerade über den späten Nachmittag wird es richtig freundlich. Regen ist nicht ganz ausgeschlossen, hier und da zumindest, sonst bleibt es trocken bei 21 Grad maximal. Der Samstagmorgen macht freundlich weiter bei einem Sonne-Wolken-Mix, Regen kommt keiner runter und die Temperaturen steigen morgen auf bis zu 24 Grad.
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15: Schön, dass Sie eingeschaltet haben, schön, dass Sie zuhören, hier bei uns bei Ihrem Radio Paradiso.

0: Na, einmal kurz durchgeschnauft. Gut, so muss es sein. Schön, dass Sie zuhören. Schön, dass Sie sich für uns entschieden haben. Es ist Ihr locker, leichter Weg durch den Tag.
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0: Wegen der gestiegenen Lebensmittelpreise schauen Verbraucherinnen und Verbraucher hier in Deutschland beim Einkaufen verstärkt auf die Preise und greifen in den Regalen vermehrt zu Eigenmarken. Das zeigen Zahlen des Marktforschungsinstituts YouGov. Kollege Julian Degler aus der Radio Paradiso Redaktion. Julian, was halten denn die Verbraucherinnen und Verbraucher in Deutschland von Eigenmarken und Markenprodukten?
2: Vor allem jüngere Menschen sehen kaum noch einen Unterschied zwischen Eigenmarken und großen bekannten Herstellern. Diese Tendenz gibt es insgesamt, heißt es im YouGov-Report. Verbrauchern schmecken die Eigenmarken oft genauso gut und sie bieten eben ein besseres Preis-Leistungs-Verhältnis. Gestiegene Preise haben das Image vieler Markenhersteller angekratzt. Man muss aber auch dazu sagen, auch Eigenmarken sind teurer geworden, aber nach wie vor günstiger als Markenprodukte.
0: Wie macht sich der Eigenmarkenboom bemerkbar?
2: Ja, ihr Marktanteil ist zwischen 2021 und 2025 von 41% auf 47% gestiegen und damit so hoch wie nie. Am stärksten gewachsen ist der Eigenmarkenanteil bei Butter, Öl, Kaffee und Süßwaren wie Schokolade. Viele Händler haben ihr Eigenmarkensortiment auch aufgrund der höheren Nachfrage vergrößert. Viele Markenartikel hingegen kaufen Verbraucher oft nur noch im Sonderangebot.
0: Gibt es denn überhaupt qualitative Unterschiede zwischen günstigeren Eigenmarken und teureren Markenprodukten?
2: Mittlerweile kaum noch. Die Verbraucherzentrale hat mir erklärt, dass in Tests No-Name-Produkte genauso gut oder manchmal sogar besser abschneiden als Markenprodukte. Das hängt zwar vom konkreten Produkt ab, unterm Strich können Eigenmarken in Sachen Qualität aber auf jeden Fall mithalten. Es kann auch vorkommen, dass Eigenmarken und Markenprodukte sogar im selben Werk produziert werden. In ihrer Rezeptur und bei den Zutaten können sie sich aber trotzdem leicht unterscheiden.
0: Okay, danke schön Julian für die Infos.
2: Gerne.
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1: Manchmal spricht ein Baum durch das Fenster Mimu zu. Manchmal leuchtet ein Buch als Stern auf meinem Himmel. Manchmal ein Mensch, den ich nicht kenne, der meine Worte erkennt.
2: Und auf Polnisch. Czasami drzewo zza okna dodaje mi odwagi. Czasami książka świeci jak gwiazda na moim niebie. Czasami człowiek, którego nie znam, rozpoznaje moje słowa.
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13: Ich bin Babit Büchner. Der Entwurf zur Pflegereform von Gesundheitsministerin Nina Wagen sorgt weiter für Unmut. Er sieht unter anderem geringere Leistungen für Pflegebedürftige und höhere Beiträge für Kinderlose vor. Laut ZDF-Politbarometer geht nur eine Minderheit davon aus, dass die Koalition die Probleme bei den Sozialversicherungen überhaupt lösen kann. 74% sehen das anders.
14: Die schwarz-rote Bundesregierung erhält für ihre Arbeit unverändert schlechte Noten, genauso wie der Kanzler. Gerade mal jeder Vierte ist mit seiner Performance zufrieden. Das schlägt sich nieder. Würde am Sonntag gewählt werden, käme die AfD mit 27% auf Platz 1, 2 Punkte vor der Union, während die SPD weiter auf ihrem Rekordtief von 12% dahindümpelt. Tanja Wagner, Nachrichtenredaktion.
13: Die Ukraine und Russland haben sich erneut auf eine begrenzte Waffenruhe geeinigt, um wichtige Reparaturen für das Atomkraftwerk Saporischschja zu ermöglichen. Das gab die Internationale Atomenergiebehörde bekannt. Dabei soll eine Stromleitung wiederhergestellt werden, um das Risiko eines Atomunfalls zu verringern. Derzeit gibt es nur noch eine Leitung. Das von Russland besetzte AKW benötigt Elektrizität zur Kühlung von radioaktivem Material. Die Gewerkschaft Verdi hat heute zu bundesweiten Warnstreiks im Einzelhandel sowie im Groß- und Außenhandel in allen Bundesländern aufgerufen. Den ganzen Tag über soll es Aktionen und Kundgebungen geben.
15: Mit Trillerpfeifen, Warnwesten und Transparenten sind Beschäftigte heute in mehreren Städten unterwegs. Verdi fordert 7% mehr Lohn, mindestens aber 225 Euro mehr im Monat. Die Arbeitgeber haben zuletzt deutlich weniger angeboten. Und sie glauben auch, dass die Warnstreiks keine großen Auswirkungen haben werden. An den Kassen könnte es zwar hier und da etwas länger dauern oder die Regale werden nicht so schnell nachgefüllt. Zoe Tessovali, Nachrichtenredaktion.
13: Pop-Superstar Taylor Swift ist nach Berechnungen des Wirtschaftsmagazins Forbes zur reichsten Musikerin der Geschichte aufgestiegen. 2024 habe die Musikerin dank der Eras-Tour den Status einer Milliardärin erreicht, schrieb das Magazin. Bis März 2026 habe sich ihr Vermögen nun auf 2 Milliarden Dollar verdoppelt.
12: Schön, dass Sie dabei sind. Hier ist Radio Paradiso mit dem Wetter am Freitag und das gestaltet sich angenehm mild. Wir erreichen heute 21 Grad maximal. Dazu geht es überwiegend bewölkt durch den Tag, wobei sich immer wieder auch Wolkenlücken auftun können. Leichter Regen, mal ortsweise nicht ausgeschlossen, sonst bleibt es trocken. Und gerade am Nachmittag wird es richtig freundlich. Der Samstagmorgen macht weiter mit einem Sonne-Wolken-Mix. Regen ist keiner in Sicht. Die Temperaturen steigen auf bis zu 24 Grad. Aber am Sonntag brauchen Sie wieder den Regenschirm. Viele Wolken dabei, wird auch windiger am Sonntag. Bei dann 20 Grad maximal.
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12: Und ich bringe Sie sehr gerne durch den Tag. Schön entspannt und ohne Hektik. Sie hören Radio Paradiso. Ich freue mich, dass Sie dabei sind.

0: Oh, so geht Entspannung. 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Kommen Sie gut und vor allem stressfrei durch die nächsten Stunden.
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0: Der Fußballsommer steht vor der Tür. Die Vorfreude bei den Fans aus aller Welt auf die Fußball-WM in Kanada, Mexiko und in den USA steigt. In einer Woche, also nächste Woche Donnerstag, ist es soweit. Noch genug Zeit, sich mit Fanartikeln einzudenken und Tippspiele zu organisieren. Kollege Julian Degler aus der Radio Paradiso-Redaktion. Julian, welche Fanartikel sind denn jetzt zur WM im Trend?
2: In diesem Jahr verschenken viele Unternehmen Gratis-Shirts zur WM mit ihrem Logo. Vor 2 Jahren war das Vergleichsportal Check24 damit sehr erfolgreich. Die Shirts waren auf den Fanmeilen allgegenwärtig und auf diesen Trend springen jetzt andere auf. Edeka zum Beispiel hat an einem Aktionstag ein Fanshirt ab einem Einkaufswert von 50 Euro verschenkt und bei Teddy gibt es ab einem Einkauf von 5 Euro ein Trikot gratis. Vorher muss ich mich aber für den Newsletter anmelden. Und zu den Klassikern zählen natürlich Sonnenbrillen, Hüte, Fähnchen, Flaggen oder auch Blumenketten in Schwarz-Rot-Gold.
0: Okay, was kostet mich denn so ein offizielles WM-Trikot der DFB-Elf?
2: Ja, wer das offizielle WM-Heimtrikot der Nationalmannschaft zu den Spielen tragen möchte, muss tiefer in die Tasche greifen. Das Heimtrikot mit den schwarz-rot-goldenen Streifen kostet im DFB-Fanshop 100 Euro. Das gleiche gilt für das Auswärtstrikot in Blau mit türkisfarbenen Elementen. Die beiden Kindertrikots liegen jeweils bei 75 Euro. Das Aufwärmtrikot ist übrigens etwas erschwinglicher und liegt für Erwachsene bei 70 Euro.
0: Ja, ist nicht gerade sehr günstig, aber mal fernab von den Fanartikeln. Welche Ideen gibt es noch, damit Fans so richtig in WM-Stimmung kommen?
2: Ich bin ja großer Fan von Tippgemeinschaften. Ich finde, das macht echt Spaß. Da gibt es einige App-Anbieter, meist kostenfrei. Es ist eigentlich ganz einfach. Paar Leute zusammentrommeln, Gruppe erstellen und los geht der Tippwettbewerb. Und ich finde, da gibt es auch immer Überraschungen. So manche Person, die nicht viel mit Fußball zu tun hat, kann zum Tippprofi werden. In den sozialen Medien findet man auch Rezepte, die den Fußballabend abrunden, wie ich finde. Ich fand die Fußballcracker mit Frischkäse und Oliven, die wie Fußbälle aussehen, einen echten Volltreffer.
0: Oh, das klingt wirklich gut. Danke dir, Julian, für die Tipps, um sich jetzt so langsam vorzubereiten auf die Fußball-WM. Startet nächste Woche Donnerstag.
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1: Wenn du erschöpft bist, streichle dich die Zuversicht. Die Hoffnung nehme deine Hand in Trauertälern. Wenn Wüste dich bedrängt, erwachse dir die Kraft zum Aufbruch hinaus in ein grünes Land. Musik der Freundschaft sei dir nah. Aus Arbeits- und aus Mußestunden entströme dir der Einklang mit dir selbst und Gottes Lächeln schaue dich an.
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10: Mit Jörg Trotzki. Sozialministerin Wilke will Migranten mit unsicherem Aufenthaltsstatus eine Chance bieten, sich eine Bleibemöglichkeit zu erarbeiten. Man habe bisher mit diesen Menschen zu wenig gemacht, sagte Wilke bei einem Besuch des Chancencenters in Frankfurt-Oder. Wilke betonte, es gäbe viele Segmente, wo Bedarf für engagierte und kluge Leute bestehe. In der Region Grünheide sind zwei Elche gesichtet worden. Wahrscheinlich seien die Tiere aus Polen herübergekommen, heißt es vom Forstbetrieb Hangelsberg. Sie sind möglicherweise aus Platzgründen von ihrer Herde verdrängt worden und nun, Zitat, auf Durchreise. Zugleich bitten die Experten auch um Vorsicht. Die Tiere seien bis zu 400 Kilogramm schwer, was die Gefahr bei einer Kollision erhöhe. In Brandenburg gibt es Schätzungen zufolge übrigens bis zu 15 freilebende Elche in den Wäldern. Potsdam und Berlin freuen sich auf die lange Nacht der Wissenschaft. Morgen von 17 Uhr bis Mitternacht öffnen über 60 wissenschaftliche Einrichtungen ihre Labore, Archive und Hörsäle für Vorträge, Wissenschaftsshows und Experimente. Die wohl klügste Nacht des Jahres bietet rund 1500 Einzelveranstaltungen. 800 davon sind spezielle Angebote für Kinder und Jugendliche.
11: Heute ziehen noch viele Wolken am Himmel über der Region vorbei. Die bringen aber nur ganz selten, wenn überhaupt, vereinzelte Regentropfen mit. Sonst bleibt es trocken, auch noch mit ein paar mehr Auflockerungen über den späteren Nachmittag. Da wird es richtig freundlich. Und die Temperaturen steigen heute auf bis zu 21 Grad. Am Samstagmorgen geht es weiter mit einem freundlichen Sonne-Wolken-Mix. Regen ist nicht in Sicht. 24 Grad morgen der Spitzenwert. Und am Sonntag, da erreichen wir 20 Grad maximal. Dann brauchen Sie allerdings wieder den Regenschirm.
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11: Und der Tag wird doch direkt ein bisschen gemütlicher mit der richtigen Musik. Schön, dass Sie dabei sind hier bei Ihrem Radio Paradiso. Ich wünsche Ihnen einen schönen Tag.

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Perfekt passende Musik für Ihren entspannten Tag. Das sind die besten Hits mit der meisten Abwechslung bei Ihrem Radio Paradiso. Ich freue mich, dass Sie dabei sind.

0: erstmal gut und glücklich durch den Tag mit uns, mit ihrem Radio Paradiso. Gleich geht's weiter mit der perfekten musikalischen Abwechslung für ihren Tag.
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0: Nächste Woche Donnerstag startet die Fußball-WM in den USA, Kanada und Mexiko. Und wir klären jetzt schon mal, welche Abos Fans vielleicht brauchen und welche Fernseher besonders gut geeignet sind für das volle WM-Erlebnis. Kollege Thomas Bremser aus der Radio Paradiso-Redaktion. Thomas, beginnen wir direkt mal beim Fernseher. So eine WM ist ja immer ein guter Vorwand, sich einen größeren Fernseher zu kaufen. Was kannst du da empfehlen?
2: Ja, das Gute, derzeit tobt ein massiver Preiskampf. 75 Zoll Fernseher gibt schon ab 550 Euro, 85 Zölle ab 800 und das bestens ausgestattet. Je größer, desto besser das Erlebnis, aber es gibt auch die Zeit nach der WM und da ist so ein ausgeschalteter XXL-Fernseher ein großes schwarzes Loch. Das auf jeden Fall mit Bedenken. Beamer und Leinwand sind auch gute Optionen. Als Leinwand kann schon ein großes weißes Tuch dienen. Wenn ich die draußen aufstelle, darauf achten, Sonnenlicht darf nicht direkt auf die Leinwand fallen.
0: Gut, und wie sieht's mit dem Sound aus? Beamer und auch Fernseher haben ja nicht immer den besten Sound.
2: Ja, vor allem, wenn ich mit vielen Leuten gucke und die quatschen dabei. Externe Lautsprecher, die ich an den Beamer oder Fernseher anschließe, wären da schon gut. Von größeren Bluetooth-Boxen über Aktiv- oder WLAN-Lautsprecher bis hin zur Soundbar. Aber Achtung, zu großer Lärm zu später Stunde im Garten oder auf dem Balkon ist nicht erlaubt. Da auch ein bisschen an die Nachbarn denken.
0: Ja, unbedingt. Rücksichtnahme ganz, ganz wichtig. Jetzt gibt's ja ein Phänomen, das alle kennen bei einer WM. Die Nachbarn oder die Kneipe nebenan jubelt schon, da ist bei mir noch gar nichts passiert. Wie kann ich das denn am besten umgehen?
2: Ja, am besten setze ich auf den besten Empfangsweg und für gewöhnlich ist das Satellit. Das hat das IT-Fachmagazin CT aktuell gemessen. Noch schneller ist demnach nur das Vodafone-Kabelnetz, allerdings nur bei ARD und ZDF und nur bis zum Ende der WM. Dann wird der sogenannte Latenzbooster nämlich im Kabelnetz wieder abgeschaltet. Antennenfernsehen liegt laut den Messungen 2 Sekunden hinter dem Satzsignal. Am langsamsten reist das TV-Bild meist übers Internet, also IPTV. Gerade Magenta TV hängt hier gute 20 Sekunden oder mehr hinter dem Satelliten zurück.
0: Ja, Magenta TV hast du schon angesprochen. Die zeigen alle 104 Partien des Turniers. Lohnt sich da für mich ein Abo oder reichen ARD und ZDF?
2: Ja, das kommt so ein bisschen auf die WM-Verrücktheit an. ARD und ZDF zeigen 60 Spiele, darunter alle der deutschen Mannschaft. Die türkischen Fans sollten sich Magenta zulegen. 2 oder sogar alle 3 Vorrundenspiele laufen nämlich exklusiv dort. Auch Spiele von Spanien, Frankreich, Niederlande oder Norwegen sehe ich teilweise nicht bei ARD und ZDF.
0: Okay, gut zu wissen. Danke dir, Thomas. Damit steigt allmählich die WM-Stimmung. Los geht es ganz offiziell nächste Woche Donnerstag.
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1: Ein wahrer Freund ist einer, der im Winter Badeurlaub an einem sonnigen Traumstrand macht und dir keine Ansichtskarte schickt.
2: Und auf Polnisch. 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
0: Es ist 13 Uhr. 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
15: Ich bin Babette Büchner. Die geplante Pflegereform sorgt weiter für Unmut. Der Deutsche Städtetag warnt vor erheblichen Mehrkosten für die Kommunen und spricht von einer zusätzlichen Belastung von rund 1 Milliarde Euro pro Jahr. Gleichzeitig geht es um die Frage, wer die steigenden Pflegekosten künftig schultern soll.
16: Viele Städte und Gemeinden müssten schon heute einspringen, wenn Pflegebedürftige die hohen Heimkosten nicht selbst tragen können, sagt Städtepräsident Jung. Er fordert deshalb mehr Unterstützung vom Bund. Die Union hält dagegen. CSU-Landesgruppenchef Hoffmann sagt, die Sozialsysteme müssten effizienter werden. Immer höhere Beiträge könnten keine Dauerlösung sein. Hintergrund sind die Reformpläne von Gesundheitsministerin Waken. Unter anderem sollen Entlastungen für Menschen im Pflegeheim später greifen als bisher. Zoe Tassovali, Nachrichtenredaktion.
15: Russlands Präsident Wladimir Putin zeigt sich beim Wirtschaftsforum in St. Petersburg weiter siegessicher. Der ukrainische Präsident Volodymyr Zelensky hatte sich in einem Brief für direkte Gespräche über ein Kriegsende ausgesprochen an einem neutralen Ort.
17: Der Kreml reagierte prompt auf das neuerliche Gesprächsangebot von Präsident Zelensky. Es bleibt aber bei der bisherigen Linie, dass Kreml-Chef Putin nur in Moskau zu einem solchen Treffen bereit ist. Das lehnt Zelensky ab. Putin selbst zeigte sich hier beim Wirtschaftsforum in St. Petersburg allerdings offen für einen Dialog, um den Krieg zu beenden. Er machte allerdings auch klar, dass er Deutschland und die Europäer wegen der Waffenlieferungen an die Ukraine als Kriegspartei sieht. Aus St. Petersburg, Ulf Mauder.
15: Die Wirtschaft der Eurozone ist zu Beginn des Jahres überraschend geschrumpft. Das Bruttoinlandsprodukt sei im ersten Quartal um 0,2% im Quartalsvergleich gesunken, teilte die Statistikbehörde Eurostat laut einer weiteren Schätzung mit. In einer vorherigen Schätzung hatte die Behörde noch ein Wachstum um 0,1% gemeldet. Ausschlaggebend für die Abwärtsrevision sind schwache Konjunkturdaten aus Irland. Und zum Tennis. Alexander Zverev ist nur noch 2 Siege vom ersten Grand-Slam-Turniersieg entfernt. Er spielt heute bei den French Open in Paris um den Einzug ins Finale. Im ersten Halbfinale der Männer tritt Zverev um 14:30 Uhr gegen den Tschechen Jakub Menschik an.
10: Es geht heute überwiegend bewölkt durch den Freitag, wobei im Tagesverlauf immer wieder auch sich für größere Wolkenlücken auftun können. Gerade über den späten Nachmittag wird es richtig freundlich. Regen ist nicht ganz ausgeschlossen, hier und da zumindest, sonst bleibt es trocken bei 21 Grad maximal. Der Samstagmorgen macht freundlich weiter bei einem Sonne-Wolken-Mix, Regen kommt keiner runter und die Temperaturen steigen morgen auf bis zu 24 Grad.
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10: Wunderschönen Tag wünsche ich Ihnen. Machen Sie sich ein paar entspannte Stündchen heute mit der perfekten musikalischen Abwechslung, um mal so ein bisschen runterzukommen. Nur mal so zwischendurch. Sie sind bei Radio Paradiso mit den besten Hits, mit der meisten Abwechslung. Genießen Sie es.

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1: Papst Johannes der 23. Die 10 Gebote der Gelassenheit. Das 10. Gebot. Vertrauen. Nur für heute werde ich fest daran glauben, selbst wenn die Umstände das Gegenteil zeigen sollten, dass die gütige Vorsehung Gottes sich um mich kümmert, als gäbe es sonst niemanden auf der Welt.
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11: Mitja Trotzki. Sozialminister René Wilke will Migranten mit unsicherem Aufenthaltsstatus eine Chance bieten, sich eine Bleibemöglichkeit zu erarbeiten. Man habe bisher mit diesen Menschen zu wenig gemacht, sagte Wilke bei einem Besuch des Chancencenters in Frankfurt-Oder. Wilke betonte, es gäbe viele Segmente, wo Bedarf für engagierte und kluge Leute bestehe. In der Region Grünheide sind zwei Elche gesichtet worden. Wahrscheinlich seien die Tiere aus Polen herübergekommen, heißt es vom Forstbetrieb Hangelsberg. Sie sind möglicherweise aus Platzgründen von ihrer Herde verdrängt worden und nun, Zitat, auf Durchreise. Zugleich bitten die Experten auch um Vorsicht. Die Tiere seien bis zu 400 Kilogramm schwer, was die Gefahr bei einer Kollision erhöhe. In Brandenburg gibt es Schätzungen zufolge übrigens bis zu 15 freilebende Elche in den Wäldern. Potsdam und Berlin freuen sich auf die lange Nacht der Wissenschaft. Morgen von 17 Uhr bis Mitternacht öffnen über 60 wissenschaftliche Einrichtungen ihre Labore, Archive und Hörsäle für Vorträge, Wissenschaftsshows und Experimente. Die wohl klügste Nacht des Jahres bietet rund 1500 Einzelveranstaltungen. 800 davon sind spezielle Angebote für Kinder und Jugendliche.
12: Schön, dass Sie dabei sind. Hier ist Radio Paradiso mit dem Wetter am Freitag. Und das gestaltet sich angenehm mild. Wir erreichen heute 21 Grad maximal. Dazu geht es überwiegend bewölkt durch den Tag, wobei sich immer wieder auch Wolkenlücken auftun können. Leichter Regen, mal ortsweise nicht ausgeschlossen, sonst bleibt es trocken. Und gerade am Nachmittag wird es richtig freundlich. Der Samstagmorgen macht weiter. Mit einem Sonne-Wolken-Mix, Regen ist keiner in Sicht. Die Temperaturen steigen auf bis zu 24 Grad. Aber am Sonntag brauchen Sie wieder den Regenschirm. Viele Wolken dabei, wird auch windiger am Sonntag. Bei dann 20 Grad maximal.
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12: Und ich freue mich, dass Sie dabei sind. Kommen Sie gut durch den Tag, machen Sie sich entspannt. Sie sind bei Radio Paradiso.

0: Ach, mit der passenden Musik macht der Tag doch gleich doppelt Spaß, oder? Machen Sie das Beste aus Ihren Möglichkeiten aus den nächsten Stunden und dann geht's schön stressfrei weiter.
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0: Es geht wieder los. Heute startet die Festivalsaison. Und so ein Festival kann schnell teuer werden. Nicht nur durch die Tickets und die Ausstattung, sondern auch durch Verpflegung vor Ort. Egal ob Pizza, Burger oder Tacos, geschenkt wird hier nichts. Was für günstigere und gesündere Alternativen gibt es für Selbstversorger auf dem Festival? Kollegin Charlotte Mühlhahn aus der Radio Paradiso Redaktion. Charlotte, welche Lebensmittel nimmt man denn am besten mit auf so ein Festival?
2: Besonders gut eignen sich zum Beispiel Konserven. Klar, Dosenravioli, die gehen immer, aber nach dem zweiten Tag habe ich dann oft auch einfach keine Lust mehr darauf. Mais, Bohnen oder Kichererbsen, die eignen sich gut zu mitnehmen, denn die müssen nicht gekühlt werden und gerade Hülsenfrüchte liefern viele Proteine. Trockene Lebensmittel gehen natürlich auch immer und mit Nudeln, Haferflocken oder Couscous macht man eigentlich nichts falsch und damit lässt sich auch einfach ein leckeres Essen zubereiten.
0: Gut, für einen Salat mit Couscous oder Kichererbsen reicht eine einfache Schüssel, aber was sollte ich noch mitnehmen?
2: Der Platz beim Campen ist ja begrenzt und die Kühltasche schnell voll. Ich meine, die Getränke, die müssen ja auch irgendwo hin. Für mich ist ein Campingkocher dabei auf jeden Fall ein Must-Have. Nicht nur, um fertiges Essen aus der Konserve zu erhitzen, sondern auch, wenn man jetzt zum Beispiel eine Dose Kokosmilch mitnimmt, dann kann man mit Hülsenfrüchten und Gemüse schnell auch ein einfaches und leckeres Curry zaubern. Außerdem können einige Dinge auch schon zu Hause vorbereitet werden. Ein einfaches Dressing aus Essig und Öl zum Beispiel und das kann man ja dann einfach mitnehmen.
0: Und wie sieht's mit Snacks aus?
2: Die sind natürlich ganz wichtig, nicht nur für den schnellen Hunger zwischendurch, sondern auch ein Proteinriegel oder ein Apfel, die liefern einfach Energie. Generell sollte ich auch bei den Mahlzeiten darauf achten, dass sie lange satt machen und Nährstoffe liefern. Auf Festivals wird ja oft bis tief in die Nacht gefeiert und getanzt und da ist möglichst gesundes Essen super wichtig, denn gutes Essen wirkt sich auch positiv auf unsere Stimmung aus.
0: Ja, wunderbar, danke dir Charlotte und was ich wirklich toll finde an diesen ganzen Festivals, das geht ja wirklich von jung bis alt, also so wie ich das aus auch Erfahrungsberichten kenne, jeder wird da akzeptiert und es herrscht einfach insgesamt eine friedliche Stimmung. Also ich wünsche, ob Sie dabei sind oder nicht, eine schöne und entspannte, friedliche Festivalsaison.
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2: Möge Gott dich segnen, der Schöpfer, der unaufhörlich durch Veränderung wirkt. Der Christus, der kam, um unser Leben zu verändern. Der Heilige Geist, der durch die Welt weht und dich verändert. Gott segne dich, hier, jetzt und in alle Ewigkeit.
3: Und jetzt auf Polnisch. 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Duch Święty zmienia Ciebie. 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
1: Es ist 14 Uhr.
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13: Ich bin Thomas Brockt. Shoppen zu gehen könnte auch heute schwierig werden. Die Gewerkschaft Verdi hat erneut zu bundesweiten Warnstreiks aufgerufen. Betroffen sind Betriebe und Unternehmen im Einzelhandel sowie im Groß- und Außenhandel in allen Bundesländern.
14: Mit Trillerpfeifen, Warnwesten und Transparenten sind Beschäftigte heute in mehreren Städten unterwegs. Sie wollen so den Druck im Tarifstreit erhöhen. Verdi fordert 7% mehr Lohn, mindestens aber 225 Euro mehr im Monat. Die Arbeitgeber haben zuletzt deutlich weniger angeboten. Und sie glauben auch, dass die Warnstreiks keine großen Auswirkungen haben werden. Tatsächlich dürften Kunden davon sehr wenig mitbekommen. An den Kassen könnte es zwar hier und da etwas länger dauern oder die Regale werden nicht so schnell nachgefüllt. Zoe Tassovali, Redaktion.
13: Die geplante Pflegereform sorgt weiter für Unmut. Der Deutsche Städtetag warnt vor erheblichen Mehrkosten für die Kommunen und spricht von einer zusätzlichen Belastung von rund 1 Milliarde Euro pro Jahr. Gleichzeitig geht es um die Frage, wer die steigenden Pflegekosten künftig schultern soll. Die Pflegeplätze seien bereits jetzt so teuer, dass sie zum Großteil von der Sozialhilfe über die Kommunen finanziert werden müssen, sagt der Präsident des Städtetages Jung. Mehr als die Hälfte der Unternehmen in Deutschland setzt mittlerweile künstliche Intelligenz ein. Das hat das Münchner IFO-Institut ermittelt. Ein Anstieg um rund 15% im Vergleich zum Vorjahr.
15: Vor allem große Unternehmen setzen auf KI, kleinere Firmen sind dann noch etwas zurückhaltender. Aber es tut sich was und genutzt werden KI-Tools danach hauptsächlich in der Industrie und ganz konkret dort in der Verwaltung, bei der Datenanalyse, aber mittlerweile auch beim Programmieren. Und mit Blick auf KI und Jobs meinte neulich der Digitalminister der Bundesregierung, wir müssen uns da zusammenraufen, die Zukunft neu gestalten. Claudia Wächter, Nachrichtenredaktion.
13: Der Deutsche Eishockeybund hat sich ein Jahr vor der Heim-WM von Bundestrainer Harold Kreis getrennt. Der DEB reagierte damit auf das dritte enttäuschende Turnier in Serie, nachdem das Nationalteam vor kurzem bei der WM in der Schweiz erneut das Viertelfinale verpasst hatte.
16: Radio Paradiso mit dem Wetter für Brandenburg. Heute am Freitag bekommen wir angenehme 21 Grad maximal und es sind heute wirklich viele Wolken am Himmel. Aber die Sonne, die bekommen wir auch zu Gesicht. Außerdem sollten Sie heute damit rechnen, dass immer mal wieder leichte Regenschauer runterkommen können. Morgen am Samstag, da sieht es dann aber etwas anders aus. Da soll es voraussichtlich trocken bleiben bei einem freundlichen Mix aus Sonne und Wolken. Und morgen, da klettern dann die Höchsttemperaturen auf angenehme 25 Grad.
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19: Na, langsam dürfen die Überlegungen intensiviert werden, was denn heute Abend auf den Tisch kommt zum Abendessen, ob noch eingekauft werden muss. Wir begleiten Sie jetzt erstmal durch den Nachmittag hindurch auf dem Weg nach Hause mit den besten Hits und der meisten Abwechslung.

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2: Wegen der gestiegenen Lebensmittelpreise schauen Verbraucherinnen und Verbraucher hier in Deutschland beim Einkaufen verstärkt auf die Preise und greifen in den Regalen vermehrt zu Eigenmarken. Das zeigen Zahlen des Marktforschungsinstituts YouGov. Kollege Julian Degler aus der Radio Paradiso Redaktion. Julian, was halten denn die Verbraucherinnen und Verbraucher in Deutschland von Eigenmarken und Markenprodukten?
3: Vor allem jüngere Menschen sehen kaum noch einen Unterschied zwischen Eigenmarken und großen bekannten Herstellern. Diese Tendenz gibt es insgesamt, heißt es im YouGov-Report. Verbrauchern schmecken die Eigenmarken oft genauso gut und sie bieten eben ein besseres Preis-Leistungs-Verhältnis. Gestiegene Preise haben das Image vieler Markenhersteller angekratzt. Man muss aber auch dazu sagen, auch Eigenmarken sind teurer geworden, aber nach wie vor günstiger als Markenprodukte.
2: Wie macht sich der Eigenmarkenboom bemerkbar?
3: Ja, ihr Marktanteil ist zwischen 2021 und 2025 von 41% auf 47% gestiegen und damit so hoch wie nie. Am stärksten gewachsen ist der Eigenmarkenanteil bei Butter, Öl, Kaffee und Süßwaren wie Schokolade. Viele Händler haben ihr Eigenmarkensortiment auch aufgrund der höheren Nachfrage vergrößert. Viele Markenartikel hingegen kaufen Verbraucher oft nur noch im Sonderangebot.
2: Gibt es denn überhaupt qualitative Unterschiede zwischen günstigeren Eigenmarken und teureren Markenprodukten?
3: Mittlerweile kaum noch. Die Verbraucherzentrale hat mir erklärt, dass in Tests No-Name-Produkte genauso gut oder manchmal sogar besser abschneiden als Markenprodukte. Das hängt zwar vom konkreten Produkt ab, unterm Strich können Eigenmarken in Sachen Qualität aber auf jeden Fall mithalten. Es kann auch vorkommen, dass Eigenmarken und Markenprodukte sogar im selben Werk produziert werden. In ihrer Rezeptur und bei den Zutaten können sie sich aber trotzdem leicht unterscheiden.
2: Okay, danke schön Julian für die Infos.
3: Gerne.
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1: Die evangelische Theologin Margot Kessmann predigt am Neujahrstag 2010 in der Dresdner Frauenkirche. Mutig und direkt ruft sie zu mehr Engagement für den Frieden auf.
2: Nichts ist gut in Afghanistan. All diese Strategien, sie haben uns lange darüber hinweggetäuscht, dass Soldaten nun einmal Waffen benutzen und eben auch Zivilisten getötet werden. Wir brauchen Menschen, die nicht erschrecken vor der Logik des Krieges, sondern ein klares Friedenszeugnis in der Welt abgeben, gegen Gewalt und Krieg aufbegehren und sagen, die Hoffnung auf Gottes Zukunft gibt mir schon hier und jetzt den Mut, von Alternativen zu reden und mich dafür einzusetzen. Manche finden das naiv. Ich bin nicht naiv. Wir brauchen mehr Fantasie für den Frieden, für ganz andere Formen, Konflikte zu bewältigen. Das kann manchmal mehr bewirken als alles abgeklärte Einstimmen in den vermeintlich so pragmatischen Ruf zu den Waffen.
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9: Mitja Trotzki. Sozialminister René Wilke will Migranten mit unsicherem Aufenthaltsstatus eine Chance bieten, sich eine Bleibemöglichkeit zu erarbeiten. Man habe bisher mit diesen Menschen zu wenig gemacht, sagte Wilke bei einem Besuch des Chancencenters in Frankfurt-Oder. Wilke betonte, es gäbe viele Segmente, wo Bedarf für engagierte und kluge Leute bestehe. In der Region Grünheide sind zwei Elche gesichtet worden. Wahrscheinlich seien die Tiere aus Polen herübergekommen, heißt es vom Forstbetrieb Hangelsberg. Sie sind möglicherweise aus Platzgründen von ihrer Herde verdrängt worden und nun, Zitat, auf Durchreise. Zugleich bitten die Experten auch um Vorsicht. Die Tiere seien bis zu 400 Kilogramm schwer, was die Gefahr bei einer Kollision erhöhe. In Brandenburg gibt es Schätzungen zufolge übrigens bis zu 15 freilebende Elche in den Wäldern. Potsdam und Berlin freuen sich auf die lange Nacht der Wissenschaft. Morgen von 17 Uhr bis Mitternacht öffnen über 60 wissenschaftliche Einrichtungen ihre Labore, Archive und Hörsäle für Vorträge, Wissenschaftsshows und Experimente. Die wohl klügste Nacht des Jahres bietet rund 1500 Einzelveranstaltungen. 800 davon sind spezielle Angebote für Kinder und Jugendliche.
10: Radio Paradiso mit dem Wetter für Brandenburg. Viele Wolken sind heute am Himmel, aber es lockert sich auch etwas auf. Das Ganze bei angenehm 21 Grad maximal. Und besonders am Abend sollten Sie heute damit rechnen, dass es regnen wird. Morgen am Freitag, da sieht es aber gut aus, dass es über den Tag verteilt trocken bleibt. Das Ganze dann morgen bei angenehm 25 Grad in der Spitze. Und morgen, da können Sie sich auch auf einen freundlichen Mix aus Sonne und Wolken freuen.
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12: Ja, und gute Musik rein ins Büro, rein ins Auto, rein ins Ohr gibt's jetzt hier von uns.

0: Ja, willkommen im Radioparadies, hier auf Ihrem Radioparadieso, die besten Hits mit der meisten Abwechslung.
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2: Der Fußballsommer steht vor der Tür. Die Vorfreude bei den Fans aus aller Welt auf die Fußball-WM in Kanada, Mexiko und in den USA steigt. In einer Woche, also nächste Woche Donnerstag, ist es soweit. Noch genug Zeit, sich mit Fanartikeln einzudenken und Tippspiele zu organisieren. Kollege Julian Degler aus der Radioparadieso-Redaktion. Julian, welche Fanartikel sind denn jetzt zur WM im Trend?
3: In diesem Jahr verschenken viele Unternehmen Gratis-Shirts zur WM mit ihrem Logo. Vor 2 Jahren war das Vergleichsportal Check24 damit sehr erfolgreich. Die Shirts waren auf den Fanmeilen allgegenwärtig und auf diesen Trend springen jetzt andere auf. Edeka zum Beispiel hat an einem Aktionstag ein Fanshirt ab einem Einkaufswert von 50 Euro verschenkt und bei Teddy gibt es ab einem Einkauf von 5 Euro ein Trikot gratis. Vorher muss ich mich aber für den Newsletter anmelden. Und zu den Klassikern zählen natürlich Sonnenbrillen, Hüte, Fähnchen, Flaggen oder auch Blumenketten in Schwarz-Rot-Gold.
2: Okay, was kostet mich denn so ein offizielles WM-Trikot der DFB-Elf?
3: Ja, wer das offizielle WM-Heimtrikot der Nationalmannschaft zu den Spielen tragen möchte, muss tiefer in die Tasche greifen. Das Heimtrikot mit den schwarz-rot-goldenen Streifen kostet im DFB-Fanshop 100 Euro. Das gleiche gilt für das Auswärtstrikot in Blau mit türkisfarbenen Elementen. Die beiden Kindertrikots liegen jeweils bei 75 Euro. Das Aufwärmtrikot ist übrigens etwas erschwinglicher und liegt für Erwachsene bei 70 Euro.
2: Das ist nicht gerade sehr günstig, aber mal fernab von den Fanartikeln. Welche Ideen gibt es noch, damit Fans so richtig in WM-Stimmung kommen?
3: Ich bin ja großer Fan von Tippgemeinschaften. Ich finde, das macht echt Spaß. Da gibt es einige App-Anbieter, meist kostenfrei. Es ist eigentlich ganz einfach. Paar Leute zusammentrommeln, Gruppe erstellen und los geht der Tippwettbewerb. Und ich finde, da gibt es auch immer Überraschungen. So manche Person, die nicht viel mit Fußball zu tun hat, kann zum Tippprofi werden. In den sozialen Medien findet man auch Rezepte, die den Fußballabend abrunden, wie ich finde. Ich fand die Fußballcracker mit Frischkäse und Oliven, die wie Fußbälle aussehen, einen echten Volltreffer.
2: Oh, das klingt wirklich gut. Danke dir, Julian, für die Tipps, um sich jetzt so langsam vorzubereiten auf die Fußball-WM. Startet nächste Woche Donnerstag.
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2: Die Freundschaft ist eine Kunst der Distanz, so wie die Liebe eine Kunst der Nähe ist.
3: Und auf Polnisch. Tak jak przyjaźń jest sztuką dystansu, tak miłość jest sztuką bliskości.
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1: Es ist 15 Uhr.
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10: Ich bin Thomas Brockt. Die geplante Pflegereform sorgt für neuen Streit. Der Deutsche Städtetag warnt vor erheblichen Mehrkosten für die Kommunen und spricht von einer zusätzlichen Belastung von rund 1 Milliarde Euro pro Jahr. Gleichzeitig geht es um die Frage, wer die steigenden Pflegekosten künftig schultern soll.
11: Viele Städte und Gemeinden müssten schon heute einspringen, wenn Pflegebedürftige die hohen Heimkosten nicht selbst tragen können, sagt Städtepräsident Jung. Er fordert deshalb mehr Unterstützung vom Bund. Die Union hält dagegen. CSU-Landesgruppenchef Hoffmann sagt, die Sozialsysteme müssten effizienter werden. Immer höhere Beiträge könnten keine Dauerlösung sein. Hintergrund sind die Reformpläne von Gesundheitsministerin Waken. Unter anderem sollen Entlastungen für Menschen im Pflegeheim später greifen als bisher. Zoe Tassovali, Redaktion.
10: Mit Blick auf die Tarifverhandlungen im Handel haben Beschäftigte den zweiten Tag in Folge zeitweise die Arbeit niedergelegt. Zu Kundgebungen in deutschen Städten erwartete die Gewerkschaft Verdi insgesamt mehr als 10.000 Teilnehmer. Das sagte Gewerkschaftssekretärin Kaufmann der Deutschen Presseagentur. Demnach sind die größten Kundgebungen in Erfurt, Bochum und Saarbrücken geplant. Derzeit laufen bundesweit Verhandlungen im Einzelhandel und im Groß- und Außenhandel. Mehr als die Hälfte der Unternehmen in Deutschland setzt mittlerweile künstliche Intelligenz ein. Das hat das Münchner IFO-Institut ermittelt. Ein Anstieg um rund 15% im Vergleich zum Vorjahr.
12: Vor allem große Unternehmen setzen auf KI. Kleinere Firmen sind dann noch etwas zurückhaltender. Aber es tut sich was. Und genutzt werden KI-Tools danach hauptsächlich in der Industrie und ganz konkret dort in der Verwaltung, bei der Datenanalyse, aber mittlerweile auch beim Programmieren. Und mit Blick auf KI und Jobs meinte neulich der Digitalminister der Bundesregierung, wir müssen uns da zusammenraufen, die Zukunft neu gestalten. Claudia Wächter, Nachrichtenredaktion.
10: Der Deutsche Eishockeybund hat sich ein Jahr vor der Heim-WM von Bundestrainer Harold Kreis getrennt. Der DEB reagierte damit auf das dritte enttäuschende Turnier in Serie, nachdem das Nationalteam vor kurzem bei der WM in der Schweiz erneut das Viertelfinale verpasst hatte.
9: Radio Paradiso mit dem Wetter für Brandenburg. Ein Regenschirm, der wäre heute auf jeden Fall praktisch. Mit Regen können Sie rechnen. Das Ganze bei 21 Grad maximal. Und es sind auch wirklich viele Wolken am Himmel heute, aber es lockert sich etwas auf. Und morgen am Freitag, da können Sie sich auf einen freundlichen Mix aus Sonne und Wolken freuen. Und morgen, da bekommen wir auch etwas wärmere 25 Grad maximal.
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15: Immer weiter, immer gut gelaunt und immer ganz entspannt. Durch den Nachmittag, immer weiter Richtung Feierabend. Auf Ihrem Radio Paradiso. Ich freue mich, dass Sie bei uns sind.

0: Einen schönen guten Nachmittag. Sie hören die besten Hits mit der meisten Abwechslung hier auf Ihrem Radio Paradiso. Gleich geht's weiter.
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2: Nächste Woche Donnerstag startet die Fußball-WM in den USA, Kanada und Mexiko. Und wir klären jetzt schon mal, welche Abos Fans vielleicht brauchen und welche Fernseher besonders gut geeignet sind für das volle WM-Erlebnis. Kollege Thomas Bremser aus der Radio Paradiso-Redaktion. Thomas, beginnen wir direkt mal beim Fernseher. So eine WM ist ja immer ein guter Vorwand, sich einen größeren Fernseher zu kaufen. Was kannst du da empfehlen?
3: Ja, das Gute, derzeit tobt ein massiver Preiskampf. 75 Zoll Fernseher gibt schon ab 550 Euro, 85 Zölle ab 800 und das bestens ausgestattet. Je größer, desto besser das Erlebnis, aber es gibt auch die Zeit nach der WM und da ist so ein ausgeschalteter XXL-Fernseher ein großes schwarzes Loch. Das auf jeden Fall mit bedenken. Beamer und Leinwand sind auch gute Optionen. Als Leinwand kann schon ein großes weißes Tuch dienen. Wenn ich die draußen ausstelle, darauf achten, Sonnenlicht darf nicht direkt auf die Leinwand fallen.
2: Gut, und wie sieht's mit dem Sound aus? Beamer und auch Fernseher haben ja nicht immer den besten Sound.
3: Ja, vor allem, wenn ich mit vielen Leuten gucke und die quatschen dabei. Externe Lautsprecher, die ich an den Beamer oder Fernseher anschließe, wären da schon gut. Von größeren Bluetooth-Boxen über Aktiv- oder WLAN-Lautsprecher bis hin zur Soundbar. Aber Achtung, zu großer Lärm zu später Stunde im Garten oder auf dem Balkon ist nicht erlaubt. Da auch ein bisschen an die Nachbarn denken.
2: Ja, unbedingt. Rücksichtnahme ganz, ganz wichtig. Jetzt gibt's ja ein Phänomen, das alle kennen bei einer WM. Die Nachbarn oder die Kneipe nebenan jubelt schon. Da ist bei mir noch gar nichts passiert. Wie kann ich das denn am besten umgehen?
3: Ja, am besten setze ich auf den besten Empfangsweg. Und für gewöhnlich ist das Satellit. Das hat das IT-Fachmagazin CT aktuell gemessen. Noch schneller ist demnach nur das Vodafone-Kabelnetz, allerdings nur bei ARD und ZDF und nur bis zum Ende der WM. Dann wird der sogenannte Latenzbooster

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1: Gemeinschaft besteht im Wesentlichen aus dem Feingefühl der Menschen in ihrem Alltag, aus kleinen Gesten der Zuvorkommenheit, aus Diensten und Opfern, aus beständigen Zeichen der Liebe.
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16: Mit Jörg Trotzki. Sozialministerin Wilke will Migranten mit unsicherem Aufenthaltsstatus eine Chance bieten, sich eine Bleibemöglichkeit zu erarbeiten. Man habe bisher mit diesen Menschen zu wenig gemacht, sagte Wilke bei einem Besuch des Chancencenters in Frankfurt-Oder. Wilke betonte, es gäbe viele Segmente, wo Bedarf für engagierte und kluge Leute bestehe. In der Region Grünheide sind zwei Elche gesichtet worden. Wahrscheinlich seien die Tiere aus Polen herübergekommen, heißt es vom Forstbetrieb Hangelsberg. Sie sind möglicherweise aus Platzgründen von ihrer Herde verdrängt worden und nun, Zitat, auf Durchreise. Zugleich bitten die Experten auch um Vorsicht. Die Tiere seien bis zu 400 Kilogramm schwer, was die Gefahr bei einer Kollision erhöhe. In Brandenburg gibt es Schätzungen zufolge übrigens bis zu 15 freilebende Elche in den Wäldern. Potsdam und Berlin freuen sich auf die lange Nacht der Wissenschaft. Morgen von 17 Uhr bis Mitternacht öffnen über 60 wissenschaftliche Einrichtungen ihre Labore, Archive und Hörsäle für Vorträge, Wissenschaftsshows und Experimente. Die wohl klügste Nacht des Jahres bietet rund 1500 Einzelveranstaltungen. 800 davon sind spezielle Angebote für Kinder und Jugendliche.
17: Radio Paradiso mit dem Wetter für Brandenburg. Heute am Freitag bekommen wir angenehme 21 Grad maximal und es sind heute wirklich viele Wolken am Himmel. Aber die Sonne, die bekommen wir auch zu Gesicht. Außerdem sollten Sie heute damit rechnen, dass immer mal wieder leichte Regenschauer runterkommen können. Morgen am Samstag, da sieht es dann aber etwas anders aus. Da soll es voraussichtlich trocken bleiben bei einem freundlichen Mix aus Sonne und Wolken. Und morgen, da klettern dann die Höchsttemperaturen auf angenehme 25 Grad.
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11: Und der Nachmittag, er schreitet immer weiter voran. Wir begleiten Sie mit den besten Hits und der meisten Abwechslung.

0: Wunderschönen guten Tag und herzlich willkommen zur Lieblingszeit im Radio. Ihnen einen schönen Nachmittag hier mit uns auf Ihrem Radio Paradiso, die besten Hits mit der meisten Abwechslung.
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2: Umweltschutz bringt was. Zusammen. Das ist das Motto des diesjährigen Tags der Umwelt. Und der ist heute, am Freitag. Neben diesem Motto für Deutschland gibt es auch das internationale Motto Hashtag Now for Climate, also jetzt für das Klima. Die Vereinten Nationen, die haben diesen Tag ins Leben gerufen, um das weltweite Bewusstsein und auch das Handeln zum Schutz der Umwelt zu fördern. Seit dem Start im Jahr 1972 wird dieser Tag mittlerweile in über 150 Ländern begangen, wobei das Gastgeberland jedes Jahr wechselt. Es finden aber auch Einzelaktionen in anderen Ländern statt, die wiederum immer unter einem eigenen Motto stehen können. Ist aber auch eigentlich egal, welches Motto. Der Grundgedanke ist überall der gleiche. Mehr tun, um die Umwelt zu schützen. Nicht nur. Heute am Weltumwelttag.
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1: Die Zukunft hat viele Namen. Für die Schwachen ist sie das Unerreichbare. Für die Furchtsamen ist sie das Unbekannte. Für die Mutigen ist sie die Chance.
2: Und auf Polnisch. Przyszłość ma wiele imion. Dla słabych jest nieosiągalnym. Dla bojaźliwych niewiadomą. Dla odważnych szansą.
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0: Es ist 16 Uhr. 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
14: Ich bin Thomas Brockt. Für die Pflegeversicherung liegt jetzt ein Sanierungskonzept vor, aber Gesundheitsministerin Warken bekommt dafür viel Kritik. Unter anderem soll laut Konzept bei den pflegenden Angehörigen gespart werden, indem Rentenansprüche gekürzt werden. Aber Patientenschützer fordern, gerade die Pflege zu Hause müsste gestärkt werden. Eugen Brüsch, Vorsitzender der Deutschen Stiftung Patientenschutz, sagte dazu im ZDF.
15: Stattdessen werden jetzt zukünftig der größte Pflegedienst Deutschland, und das ist meistens weiblich, dafür bestraft, dass zu Hause sowohl die Eltern oder auch der Ehemann oder die Ehefrau versorgt werden. Und das ist doch kein Zukunftskonzept.
14: Patientenschützer Brüch. Schutzhelme wie bei der Bundespolizei könnten künftig auch zur Ausrüstung von Bahnsicherheitskräften gehören. Die Deutsche Bahn testet die Helme von Juni bis Dezember bei ihrer mobilen Unterstützungsgruppe in Berlin, die zum Beispiel bei Fußballspielen und Demonstrationen eingesetzt wird. Der tödliche Angriff auf einen Zugbegleiter Anfang Februar in einer Regionalbahn in der Westpfalz hatte bundesweit für Entsetzen gesorgt. Seitdem setzt die Bahn auf zusätzliche Sicherheitsmaßnahmen. Shoppen zu gehen könnte auch heute schwierig werden. Die Gewerkschaft Verdi hat erneut zu bundesweiten Warnstreiks aufgerufen. Betroffen sind Betriebe und Unternehmen im Einzelhandel sowie im Groß- und Außenhandel in allen Bundesländern.
5: Mit Trillerpfeifen, Warnwesten und Transparenten sind Beschäftigte heute in mehreren Städten unterwegs. Sie wollen so den Druck im Tarifstreit erhöhen. Verdi fordert 7% mehr Lohn, mindestens aber 225 Euro mehr im Monat. Die Arbeitgeber haben zuletzt deutlich weniger angeboten. Und sie glauben auch, dass die Warnstreiks keine großen Auswirkungen haben werden. Tatsächlich dürften Kunden davon sehr wenig mitbekommen. An den Kassen könnte es zwar hier und da etwas länger dauern oder die Regale werden nicht so schnell nachgefüllt. Zoe Tassovali, Redaktion.
14: Der Deutsche Eishockeybund hat sich ein Jahr vor der Heim-WM von Bundestrainer Harold Kreis getrennt. Der DEB reagierte damit auf das dritte enttäuschende Turnier in Serie, nachdem das Nationalteam vor kurzem bei der WM in der Schweiz erneut das Viertelfinale verpasst hatte.
13: Radio Paradiso mit dem Wetter für Brandenburg. Viele Wolken sind heute am Himmel, aber es lockert sich auch etwas auf, das Ganze bei angenehm 21 Grad maximal. Und besonders am Abend sollten Sie heute damit rechnen, dass es regnen wird. Morgen am Freitag, da sieht es aber gut aus, dass es über den Tag verteilt trocken bleibt. Das Ganze dann morgen bei angenehm 25 Grad in der Spitze. Und morgen, da können Sie sich auch auf einen freundlichen Mix aus Sonne und Wolken freuen.
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18: Ganz genau. Und ich freue mich, Sie durch Ihren Nachmittag begleiten zu dürfen. Vor allem mit der richtigen Musik, mit der richtigen musikalischen Mischung, mit den besten Hits und der meisten Abwechslung.

0: Machen Sie sich's bequem, wir starten richtig durch heute Nachmittag mit den besten Hits und der meisten Abwechslung gleich hier.
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2: Es geht wieder los. Heute startet die Festivalsaison. Und so ein Festival kann schnell teuer werden. Nicht nur durch die Tickets und die Ausstattung, sondern auch durch Verpflegung vor Ort. Egal ob Pizza, Burger oder Tacos, geschenkt wird hier nichts. Was für günstigere und gesündere Alternativen gibt es für Selbstversorger auf dem Festival? Kollegin Charlotte Mühlhahn aus der Radio Paradiso Redaktion. Charlotte, welche Lebensmittel nimmt man denn am besten mit auf so ein Festival?
3: Besonders gut eignen sich zum Beispiel Konserven. Klar, Dosenravioli, die gehen immer, aber nach dem zweiten Tag habe ich dann oft auch einfach keine Lust mehr darauf. Mais, Bohnen oder Kichererbsen, die eignen sich gut zum Mitnehmen, denn die müssen nicht gekühlt werden und gerade Hülsenfrüchte liefern viele Proteine. Trockene Lebensmittel gehen natürlich auch immer und mit Nudeln, Haferflocken oder Couscous macht man eigentlich nichts falsch und damit lässt sich auch einfach ein leckeres Essen zubereiten.
2: Gut, für einen Salat mit Couscous oder Kichererbsen reicht eine einfache Schüssel, aber was sollte ich noch mitnehmen?
3: Der Platz beim Campen ist ja begrenzt und die Kühltasche schnell voll. Ich meine, die Getränke, die müssen ja auch irgendwo hin. Für mich ist ein Campingkocher dabei auf jeden Fall ein Must-Have. Nicht nur, um fertiges Essen aus der Konserve zu erhitzen, sondern auch, wenn man jetzt zum Beispiel eine Dose Kokosmilch mitnimmt, dann kann man mit Hülsenfrüchten und Gemüse schnell auch ein einfaches und leckeres Curry zaubern. Außerdem können einige Dinge auch schon zu Hause vorbereitet werden. Ein

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1: Von Bundespräsident Richard von Weizsäcker. Nicht alles, was Menschen technisch und ökonomisch fertigbringen, dürfen sie der Natur zumuten. Es geht um mehr als nur um die Bewohnbarkeit der Erde für den Menschen. Menschen können zerstören, was sie nicht geschaffen haben und worüber sie nicht verfügen dürfen, die Schöpfung. In der Verantwortung der Freiheit wird sich zeigen, ob sie ethisch und damit am Ende auch biologisch überlebensfähig sind.
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9: Mit Jörg Trotzki. Sozialminister René Wilke will Migranten mit unsicherem Aufenthaltsstatus eine Chance bieten, sich eine Bleibemöglichkeit zu erarbeiten. Man habe bisher mit diesen Menschen zu wenig gemacht, sagte Wilke bei einem Besuch des Chancencenters in Frankfurt-Oder. Wilke betonte, es gäbe viele Segmente, wo Bedarf für engagierte und kluge Leute bestehe. In der Region Grünheide sind zwei Elche gesichtet worden. Wahrscheinlich seien die Tiere aus Polen herübergekommen, heißt es vom Forstbetrieb Hangelsberg. Sie sind möglicherweise aus Platzgründen von ihrer Herde verdrängt worden und nun, Zitat, auf Durchreise. Zugleich bitten die Experten auch um Vorsicht. Die Tiere seien bis zu 400 Kilogramm schwer, was die Gefahr bei einer Kollision erhöhe. In Brandenburg gibt es Schätzungen zufolge übrigens bis zu 15 freilebende Elche in den Wäldern. Potsdam und Berlin freuen sich auf die lange Nacht der Wissenschaft. Morgen von 17 Uhr bis Mitternacht öffnen über 60 wissenschaftliche Einrichtungen ihre Labore, Archive und Hörsäle für Vorträge, Wissenschaftsshows und Experimente. Die wohl klügste Nacht des Jahres bietet rund 1500 Einzelveranstaltungen. 800 davon sind spezielle Angebote für Kinder und Jugendliche.
10: Radio Paradiso mit dem Wetter für Brandenburg. Ein Regenschirm, der wäre heute auf jeden Fall praktisch. Mit Regen können Sie rechnen. Das Ganze bei 21 Grad maximal. Und es sind auch wirklich viele Wolken am Himmel heute. Aber es lockert sich etwas auf. Und morgen am Freitag, da können Sie sich auf einen freundlichen Mix aus Sonne und Wolken freuen. Und morgen, da bekommen wir auch etwas wärmere 25 Grad maximal.
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12: Ja, mit der richtigen Musik, da lässt sich jeder Stau, jeder dichte Verkehr auch noch mal ein bisschen besser ertragen. Deswegen ab rein in die Musik und die besten Hits mit der meisten Abwechslung.

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0: Das ist Ihr Nachmittag hier mit uns. Schön, dass Sie bei uns sind. Gleich geht's weiter mit den besten Hits und der meisten Abwechslung.
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2: Wegen der gestiegenen Lebensmittelpreise schauen Verbraucherinnen und Verbraucher hier in Deutschland beim Einkaufen verstärkt auf die Preise und greifen in den Regalen vermehrt zu Eigenmarken. Das zeigen Zahlen des Marktforschungsinstituts YouGov. Kollege Julian Degler aus der Radio Paradiso Redaktion. Julian, was halten denn die Verbraucherinnen und Verbraucher in Deutschland von Eigenmarken und Markenprodukten?
3: Vor allem jüngere Menschen sehen kaum noch einen Unterschied zwischen Eigenmarken und großen bekannten Herstellern. Diese Tendenz gibt es insgesamt, heißt es im YouGov-Report. Verbrauchern schmecken die Eigenmarken oft genauso gut und sie bieten eben ein besseres Preis-Leistungs-Verhältnis. Gestiegene Preise haben das Image vieler Markenhersteller angekratzt. Man muss aber auch dazu sagen, auch Eigenmarken sind teurer geworden, aber nach wie vor günstiger als Markenprodukte.
2: Wie macht sich der Eigenmarkenboom bemerkbar?
3: Ja, ihr Marktanteil ist zwischen 2021 und 2025 von 41% auf 47% gestiegen und damit so hoch wie nie. Am stärksten gewachsen ist der Eigenmarkenanteil bei Butter, Öl, Kaffee und Süßwaren wie Schokolade. Viele Händler haben ihr Eigenmarkensortiment auch aufgrund der höheren Nachfrage vergrößert. Viele Markenartikel hingegen kaufen Verbraucher oft nur noch im Sonderangebot.
2: Gibt es denn überhaupt qualitative Unterschiede zwischen günstigeren Eigenmarken und teureren Markenprodukten?
3: Mittlerweile kaum noch. Die Verbraucherzentrale hat mir erklärt, dass in Tests No-Name-Produkte genauso gut oder manchmal sogar besser abschneiden als Markenprodukte. Das hängt zwar vom konkreten Produkt ab, unterm Strich können Eigenmarken in Sachen Qualität aber auf jeden Fall mithalten. Es kann auch vorkommen, dass Eigenmarken und Markenprodukte sogar im selben Werk produziert werden. In ihrer Rezeptur und bei den Zutaten können sie sich aber trotzdem leicht unterscheiden.
2: Okay, danke schön Julian für die Infos.
3: Gerne.
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2: Das Gewissen ist ein kleines dreieckiges Ding in meinem Herzen. Es steht still, wenn ich gut bin. Tue ich aber Böses, dreht es sich und die Kanten tun dann sehr weh. Am schlimmsten ist es, wenn ich weiterhin böse bin, denn dann stumpfen die Kanten ab und ich spüre die Schmerzen nicht mehr.
3: Und auf Polnisch. 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
1: Es ist 17 Uhr.
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15: Ich bin Thomas Brockt. Pflege kostet viele Betroffene schon heute ein Vermögen. Jetzt gibt es Streit um die geplante Pflegereform von Gesundheitsministerin Warken. Kritiker befürchten, dass Pflegebedürftige und ihre Familien künftig länger auf finanzielle Entlastungen warten müssen.
16: Genau davor warnt auch der Deutsche Städtetag. Präsident Jung sagt, viele Menschen könnten die hohen Kosten für einen Pflegeplatz schon jetzt nicht allein stemmen. Dann müssten häufig die Kommunen einspringen. Die Reform sieht unter anderem vor, dass Entlastungen für Heimbewohner später greifen als bisher. Die Union hält das für notwendig. CSU-Landesgruppenchef Hoffmann sagt, ohne Änderungen würden die Beiträge zur Pflegeversicherung immer weiter steigen. Zoe Tassovali, Redaktion.
15: Schutzhelme wie bei der Bundespolizei könnten künftig auch zur Ausrüstung von Bahnsicherheitskräften gehören. Die Deutsche Bahn testet die Helme von Juni bis Dezember bei ihrer mobilen Unterstützungsgruppe in Berlin, die zum Beispiel bei Fußballspielen und Demonstrationen eingesetzt wird. Der tödliche Angriff auf einen Zugbegleiter Anfang Februar in einer Regionalbahn in der Pfalz hatte bundesweit für Entsetzen gesorgt. Seitdem setzte die Bahn auf zusätzliche Sicherheitsmaßnahmen. In der Ukraine ist in der Region rund um das Atomkraftwerk Saporischschja eine Waffenruhe in Kraft getreten. Damit sollen dringend notwendige Reparaturen an einer Stromleitung zum AKW ermöglicht werden, hieß es von der Internationalen Atomenergiebehörde in Wien. Sie hatte die Feuerpause ausgehandelt.
17: Die Reparatur ist nötig, um die Gefahr eines Atomunfalls zu reduzieren. Denn das Kraftwerk braucht eine zuverlässige Stromversorgung, um radioaktives Material zu kühlen. Die Reparatur ist heikel. Der Schaden wird direkt an der Frontlinie von Spezialisten aus der Ukraine und Russland behoben. Dafür ist auch die Räumung von Minen notwendig. Zumindest ist jetzt eine kurze Waffenruhe erzielt worden. Aber die Zukunft des ukrainischen, aber von Russland besetzten AKW, diese Zukunft kann wohl erst in Friedensverhandlungen gelöst werden. Aus Wien, Albert Otti.
15: Marcel Rapp wird neuer Trainer beim FC St. Pauli. Rapp tritt beim Absteiger aus der Fußball-Bundesliga die Nachfolge von Alexander Blessin an. Von ihm hatten sich die Kiezkicker gestern getrennt. Rapp war zuletzt bis zum Februar Trainer von Holstein Kiel.
18: Radio Paradiso mit dem Wetter für Brandenburg. Heute am Freitag bekommen wir angenehme 21 Grad maximal und es sind heute wirklich viele Wolken am Himmel. Aber die Sonne, die bekommen wir auch zu Gesicht. Außerdem sollten Sie heute damit rechnen, dass immer mal wieder leichte Regenschauer runterkommen können. Morgen am Samstag, da sieht es dann aber etwas anders aus. Da soll es voraussichtlich trocken bleiben bei einem freundlichen Mix aus Sonne und Wolken. Und morgen, da klettern dann die Höchsttemperaturen auf angenehme 25 Grad.
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20: Ja, wir haben vor allem gute Musik für Sie dabei, auch heute Nachmittag. Die besten Hits mit der meisten Abwechslung auf Ihrem Radio Paradiso.

0: Ja, so klingt der Nachmittag hier auf Ihrem Radio Paradiso. Die besten Hits mit der meisten Abwechslung. Gleich geht's weiter. Schön, dass Sie bei uns sind.
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2: Der Fußballsommer steht vor der Tür. Die Vorfreude bei den Fans aus aller Welt auf die Fußball-WM in Kanada, Mexiko und in den USA steigt. In einer Woche, also nächste Woche Donnerstag, ist es soweit. Noch genug Zeit, sich mit Fanartikeln einzudenken und Tippspiele zu organisieren. Kollege Julian Degler aus der Radio Paradiso Redaktion. Julian, welche Fanartikel sind denn jetzt zur WM im Trend?
3: In diesem Jahr verschenken viele Unternehmen Gratis-Shirts zur WM mit ihrem Logo. Vor 2 Jahren war das Vergleichsportal Check24 damit sehr erfolgreich. Die Shirts waren auf den Fanmeilen allgegenwärtig und auf diesen Trend springen jetzt andere auf. Edeka zum Beispiel hat an einem Aktionstag ein Fanshirt ab einem Einkaufswert von 50 Euro verschenkt und bei Teddy gibt es ab einem Einkauf von 5 Euro ein Trikot gratis. Vorher muss ich mich aber für den Newsletter anmelden. Und zu den Klassikern zählen natürlich Sonnenbrillen, Hüte, Fähnchen, Flaggen oder auch Blumenketten in Schwarz-Rot-Gold.
2: Okay, was kostet mich denn so ein offizielles WM-Trikot der DFB-Elf?
3: Ja, wer das offizielle WM-Heimtrikot der Nationalmannschaft zu den Spielen tragen möchte, muss tiefer in die Tasche greifen. Das Heimtrikot mit den schwarz-rot-goldenen Streifen kostet im DFB-Fanshop 100 Euro. Das gleiche gilt für das Auswärtstrikot in Blau mit türkisfarbenen Elementen. Die beiden Kindertrikots liegen jeweils bei 75 Euro. Das Aufwärmtrikot ist übrigens etwas erschwinglicher und liegt für Erwachsene bei 70 Euro.
2: Ja, ist nicht gerade sehr günstig, aber mal fernab von den Fanartikeln. Welche Ideen gibt es noch, damit Fans so richtig in WM-Stimmung kommen?
3: Ich bin ja großer Fan von Tippgemeinschaften. Ich finde, das macht echt Spaß. Da gibt es einige App-Anbieter, meist kostenfrei. Es ist eigentlich ganz einfach. Ein paar Leute zusammentrommeln, Gruppe erstellen und los geht der Tippwettbewerb. Und ich finde, da gibt es auch immer Überraschungen. So manche Person, die nicht viel mit Fußball zu tun hat, kann zum Tippprofi werden. In den sozialen Medien findet man auch Rezepte, die den Fußballabend abrunden, wie ich finde. Ich fand die Fußballcracker mit Frischkäse und Oliven, die wie Fußbälle aussehen, einen echten Volltreffer.
2: Oh, das klingt wirklich gut. Danke dir, Julian, für die Tipps, um sich jetzt so langsam vorzubereiten auf die Fußball-WM. Startet nächste Woche Donnerstag.
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1: Gehe ruhig und gelassen durch Lärm und Hast und sei des Friedens ein Gedenk, den die Stille bergen kann. Stehe, soweit ohne Selbstaufgabe möglich, in freundlicher Beziehung zu allen Menschen. Äußere deine Wahrheit ruhig und klar und höre anderen zu, auch den Geistlosen und Unwissenden. Auch sie haben ihre Geschichte. Meide laute und aggressive Menschen, sie sind eine Qual für den Geist.
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12: Mit Jotrotzki. Sozialminister René Wilke will Migranten mit unsicherem Aufenthaltsstatus eine Chance bieten, sich eine Bleibemöglichkeit zu erarbeiten. Man habe bisher mit diesen Menschen zu wenig gemacht, sagte Wilke bei einem Besuch des Chancencenters in Frankfurt-Oder. Wilke betonte, es gäbe viele Segmente, wo Bedarf für engagierte und kluge Leute bestehe. In der Region Grünheide sind zwei Elche gesichtet worden. Wahrscheinlich seien die Tiere aus Polen herübergekommen, heißt es vom Forstbetrieb Hangelsberg. Sie sind möglicherweise aus Platzgründen von ihrer Herde verdrängt worden und nun, Zitat, auf Durchreise. Zugleich bitten die Experten auch um Vorsicht. Die Tiere seien bis zu 400 Kilogramm schwer, was die Gefahr bei einer Kollision erhöhe. In Brandenburg gibt es Schätzungen zufolge übrigens bis zu 15 freilebende Elche in den Wäldern. Potsdam und Berlin freuen sich auf die lange Nacht der Wissenschaft. Morgen von 17 Uhr bis Mitternacht öffnen über 60 wissenschaftliche Einrichtungen ihre Labore, Archive und Hörsäle für Vorträge, Wissenschaftsshows und Experimente. Die wohl klügste Nacht des Jahres bietet rund 1500 Einzelveranstaltungen. 800 davon sind spezielle Angebote für Kinder und Jugendliche.
13: Radio Paradiso mit dem Wetter für Brandenburg. Viele Wolken sind heute am Himmel, aber es lockert sich auch etwas auf. Das Ganze bei angenehm 21 Grad maximal. Und besonders am Abend sollten Sie heute damit rechnen, dass es regnen wird. Morgen am Freitag, da sieht es aber gut aus, dass es über den Tag verteilt trocken bleibt. Das Ganze dann morgen bei angenehm 25 Grad in der Spitze. Und morgen, da können Sie sich auch auf einen freundlichen Mix aus Sonne und Wolken freuen.
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15: Ganz genau, das bin ich. Ich wünsche Ihnen einen wunderschönen Nachmittag. Toll, dass Sie bei uns sind.

0: Ihr Lieblingssound am Nachmittag, die besten Hits und die meiste Abwechslung hier auf Ihrem Radio Paradiso. Schön, dass Sie bei uns sind.
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2: Nächste Woche Donnerstag startet die Fußball-WM in den USA, Kanada und Mexiko. Und wir klären jetzt schon mal, welche Abos Fans vielleicht brauchen und welche Fernseher besonders gut geeignet sind für das volle WM-Erlebnis. Kollege Thomas Bremser aus der Radio Paradiso-Redaktion. Thomas, beginnen wir direkt mal beim Fernseher. So eine WM ist ja immer ein guter Vorwand, sich einen größeren Fernseher zu kaufen. Was kannst du da empfehlen?
3: Ja, das Gute, derzeit tobt ein massiver Preiskampf. 75 Zoll Fernseher gibt schon ab 550 Euro, 85 Zölle ab 800 und das bestens ausgestattet. Je größer, desto besser das Erlebnis, aber es gibt auch die Zeit nach der WM und da ist so ein ausgeschalteter XXL-Fernseher ein großes schwarzes Loch. Das auf jeden Fall mit Bedenken. Beamer und Leinwand sind auch gute Optionen. Als Leinwand kann schon ein großes weißes Tuch dienen. Wenn ich die draußen aufstelle, darauf achten, Sonnenlicht darf nicht direkt auf die Leinwand fallen.
2: Gut, und wie sieht's mit dem Sound aus? Beamer und auch Fernseher haben ja nicht immer den besten Sound.
3: Ja, vor allem, wenn ich mit vielen Leuten gucke und die quatschen dabei. Externe Lautsprecher, die ich an den Beamer oder Fernseher anschließe, wären da schon gut. Von größeren Bluetooth-Boxen über Aktiv- oder WLAN-Lautsprecher bis hin zur Soundbar. Aber Achtung, zu großer Lärm zu später Stunde im Garten oder auf dem Balkon ist nicht erlaubt, da auch ein bisschen an die Nachbarn denken.
2: Ja, unbedingt. Rücksichtnahme ganz, ganz wichtig. Jetzt gibt's ja ein Phänomen, das alle kennen bei einer WM. Die Nachbarn oder die Kneipe nebenan jubelt schon, da ist bei mir noch gar nichts passiert. Wie kann ich das denn am besten umgehen?
3: Ja, am besten setze ich auf den besten Empfangsweg und für gewöhnlich ist das Satellit. Das hat das IT-Fachmagazin CT aktuell gemessen. Noch schneller ist demnach nur das Vodafone-Kabelnetz, allerdings nur bei ARD und ZDF und nur bis zum Ende der WM. Dann wird der sogenannte Latenzbooster nämlich im Kabelnetz wieder abgeschaltet. Antennenfernsehen liegt laut den Messungen 2 Sekunden hinter dem Satzsignal. Am langsamsten reist das TV-Bild meist übers Internet, also IPTV. Gerade Magenta TV hängt hier gute 20 Sekunden oder mehr hinter dem Satelliten zurück.
2: Ja, Magenta TV hast du schon angesprochen.
0: Das ist der Abwechslung hier auf Ihrem Radio Paradiso. Schön, dass Sie bei uns sind.
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2: Nächste Woche Donnerstag startet die Fußball-WM in den USA, Kanada und Mexiko. Und wir klären jetzt schon mal, welche Abos Fans vielleicht brauchen und welche Fernseher besonders gut geeignet sind für das volle WM-Erlebnis. Kollege Thomas Bremser aus der Radio Paradiso-Redaktion. Thomas, beginnen wir direkt mal beim Fernseher. So eine WM ist ja immer ein guter Vorwand, sich einen größeren Fernseher zu kaufen. Was kannst du da empfehlen?
3: Ja, das Gute, derzeit tobt ein massiver Preiskampf. 75 Zoll Fernseher gibt schon ab 550 Euro, 85 Zölle ab 800 und das bestens ausgestattet. Je größer, desto besser das Erlebnis, aber es gibt auch die Zeit nach der WM und da ist so ein ausgeschalteter XXL-Fernseher ein großes schwarzes Loch. Das auf jeden Fall mit Bedenken. Beamer und Leinwand sind auch gute Optionen. Als Leinwand kann schon ein großes weißes Tuch dienen. Wenn ich die draußen aufstelle, darauf achten, Sonnenlicht darf nicht direkt auf die Leinwand fallen.
2: Gut, und wie sieht's mit dem Sound aus? Beamer und auch Fernseher haben ja nicht immer den besten Sound.
3: Ja, vor allem, wenn ich mit vielen Leuten gucke und die quatschen dabei. Externe Lautsprecher, die ich an den Beamer oder Fernseher anschließe, wären da schon gut. Von größeren Bluetooth-Boxen über Aktiv- oder WLAN-Lautsprecher bis hin zur Soundbar. Aber Achtung, zu großer Lärm zu später Stunde im Garten oder auf dem Balkon ist nicht erlaubt, da auch ein bisschen an die Nachbarn denken.
2: Ja, unbedingt. Rücksichtnahme ganz, ganz wichtig. Jetzt gibt's ja ein Phänomen, das alle kennen bei einer WM. Die Nachbarn oder die Kneipe nebenan jubelt schon, da ist bei mir noch gar nichts passiert. Wie kann ich das denn am besten umgehen?
3: Ja, am besten setze ich auf den besten Empfangsweg und für gewöhnlich ist das Satellit. Das hat das IT-Fachmagazin CT aktuell gemessen. Noch schneller ist demnach nur das Vodafone-Kabelnetz, allerdings nur bei ARD und ZDF und nur bis zum Ende der WM. Dann wird der sogenannte Latenzbooster nämlich im Kabelnetz wieder abgeschaltet. Antennenfernsehen liegt laut den Messungen 2 Sekunden hinter dem Satzsignal. Am langsamsten reist das TV-Bild meist übers Internet, also IPTV. Gerade Magenta TV hängt hier gute 20 Sekunden oder mehr hinter dem Satelliten zurück.
2: Ja, Magenta TV hast du schon angesprochen. Die zeigen alle 104 Partien des Turniers. Lohnt sich da für mich ein Abo oder reichen ARD und ZDF?
3: Ja, das kommt so ein bisschen auf die WM-Verrücktheit an. ARD und ZDF zeigen 60 Spiele, darunter alle der deutschen Mannschaft. Die türkischen Fans sollten sich Magenta zulegen. Zwei oder sogar alle drei Vorrundenspiele laufen nämlich exklusiv dort. Auch Spiele von Spanien, Frankreich, Niederlande oder Norwegen sehe ich teilweise nicht bei ARD und ZDF.
2: Okay, gut zu wissen. Danke dir, Thomas. Damit steigt allmählich die WM-Stimmung. Los geht es ganz offiziell nächste Woche Donnerstag.
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1: Ein Segensspruch für Zauderer. Möge Gott, der Schöpfer, dein Leben gestalten. Möge dir Jesus, der Lehrer, den Weg zeigen. Möge dich der Heilige Geist anwehen, damit du mutig vorangehst. Heute und jeden Tag.
2: Und jetzt auf Polnisch. 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
0: Es ist 18 Uhr. 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
12: Ich bin Thomas Brockt. Seit 13 Jahren hat die EU keine neuen Mitglieder mehr aufgenommen. Das soll sich bald ändern, wenn es nach Kanzler Merz und Frankreichs Präsident Macron geht. Bei einem Westbalkan-Gipfel in Montenegro wird heute über das Thema beraten.
13: Wann dürfen die Westbalkanstaaten der Europäischen Union beitreten? Natürlich wird diese Diskussion der EU auch von anderen Ländern, beispielsweise der Ukraine, aufmerksam verfolgt. Kanzler Merz und Frankreichs Präsident Macron wollen mehr Erweiterungstempo. Schon bestimmte Fortschritte könnten den schrittweisen Zugang zum Binnenmarkt bringen. Und die Entsendung von Beobachtern in EU-Gremien soll auch möglich sein. Nordmazedonien beispielsweise wartet schon seit 22 Jahren, aber das Thema erfordert Einstimmigkeit und bleibt deshalb schwierig. Aus Brüssel, Dieter Ebeling.
12: Bundesgesundheitsministerin Warken bekommt bei der Finanzreform für die Pflege scharfen Gegenwind, auch aus der eigenen schwarz-roten Koalition. Für die weiteren Beratungen meldeten vor allem Vertreter von SPD und CSU aus Bund und Ländern Korrekturforderungen an. Auf deutlichen Widerstand stoßen Einschnitte und stärkere Belastungen für Pflegebedürftige und pflegende Angehörige. Die Kommunen protestieren gegen drohende Mehrkosten, wenn mehr Betroffene in Sozialhilfe rutschen. Böllerwürfe, Raketenbeschuss und immer wieder Gewalt. Die Deutsche Bahn reagiert auf zunehmende Risiken für ihre Sicherheitskräfte. Wie die Bahn mitteilt, testet sie deshalb in Berlin jetzt Schutzhelme für spezielle Einsatzteams.
14: Sie sehen aus wie kleine schwarze Polizeihelme mit herunterklappbarem Visier. Zum Standard sollen diese Helme aber nicht werden. Sie sollen nur dann zum Einsatz kommen, wenn eine Lage zu eskalieren droht. Die Bahn reagiert damit auf zunehmende Gewalt gegen ihre Mitarbeiter, vor allem bei Fußballspielen, Demos oder an Silvester. Bewährt sich der Test in Berlin, könnten die Helme ab dem kommenden Jahr bundesweit eingeführt werden. Die Bahn setzt außerdem auf mehr Sicherheitspersonal, Bodycams und zusätzliche Deeskalationstrainings. Zoe Tessovali, Redaktion.
12: Und noch eine Meldung vom Tennis. Alexander Zverev ist ins Finale der French Open eingezogen und kann dort den ersten Grand-Slam-Titel seiner Karriere holen. Der Hamburger gewann sein Halbfinale in Paris gegen den Tschechen Jakub Menšík in 4 Sätzen.

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1: 1978 gilt in Deutschland noch das Elternrecht auf körperliche Züchtigung. Mit ihrer kritischen Rede "Niemals Gewalt" ruft die Kinderbuchautorin Astrid Lindgren zu gewaltfreier Kindererziehung auf.
2: Freie und unautoritäre Erziehung bedeutet nicht, dass man die Kinder sich selber überlässt, dass sie tun und lassen dürfen, was sie wollen. Verhaltensnormen brauchen wir alle, Kinder und Erwachsene. Und durch das Beispiel ihrer Eltern lernen die Kinder mehr als durch irgendwelche anderen Methoden. Ganz gewiss sollen Kinder Achtung vor ihren Eltern haben. Aber ganz gewiss sollen auch Eltern Achtung vor ihren Kindern haben. Und niemals dürfen sie ihre natürliche Überlegenheit missbrauchen. Liebevolle Achtung voreinander, das möchte man allen Eltern und allen Kindern wünschen.
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1: Immer dann, wenn die Liebe nicht ganz reicht, wünsche ich dir Großherzigkeit. Immer dann, wenn du verständlicherweise auf Revanche sinnst, wünsche ich dir Mut zum Verzeihen. Immer dann, wenn sich bei dir das Misstrauen rührt, wünsche ich dir einen Vorschuss an Vertrauen. Immer dann, wenn du dich über die Dummheit anderer ärgerst, wünsche ich dir ein herzhaftes Lachen.
2: Und jetzt auf Polnisch. 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
0: Es ist 19 Uhr. 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
16: Ich bin Thomas Brockt. Pflege kostet viele Betroffene schon heute ein Vermögen. Jetzt gibt es Streit um die geplante Pflegereform von Gesundheitsministerin Warken. Kritiker befürchten, dass Pflegebedürftige und ihre Familien künftig länger auf finanzielle Entlastungen warten müssen.
17: Genau davor warnt auch der Deutsche Städtetag. Präsident Jung sagt, viele Menschen könnten die hohen Kosten für einen Pflegeplatz schon jetzt nicht allein stemmen. Dann müssten häufig die Kommunen einspringen. Die Reform sieht unter anderem vor, dass Entlastungen für Heimbewohner später greifen als bisher. Die Union hält das für notwendig. CSU-Landesgruppenchef Hoffmann sagt, ohne Änderungen würden die Beiträge zur Pflegeversicherung immer weiter steigen. Zoe Tassovali, Redaktion.
16: Seit 13 Jahren hat die EU keine neuen Mitglieder mehr aufgenommen. Das soll sich bald ändern, wenn es nach Kanzler Merz und Frankreichs Präsident Macron geht. Bei einem Westbalkan-Gipfel in Montenegro ist heute über das Thema beraten worden.
18: Wann dürfen die Westbalkanstaaten der Europäischen Union beitreten? Natürlich wird diese Diskussion der EU auch von anderen Ländern, beispielsweise der Ukraine, aufmerksam verfolgt. Kanzler Merz und Frankreichs Präsident Macron wollen mehr Erweiterungstempo. Schon bestimmte Fortschritte könnten den schrittweisen Zugang zum Binnenmarkt bringen. Und die Entsendung von Beobachtern in EU-Gremien soll auch möglich sein. Nordmazedonien beispielsweise wartet schon seit 22 Jahren, aber das Thema erfordert Einstimmigkeit und bleibt deshalb schwierig. Aus Brüssel, Dieter Ebeling.
16: Auf der Internationalen Raumstation hat es einen Zwischenfall mit Folgen für die Besatzung gegeben. Wegen Lecks an einem Modul wurden 5 Raumfahrer angewiesen, sich in das Dragon-Raumschiff zu begeben. Das teilte eine Sprecherin der US-Raumfahrtbehörde NASA mit. Die Raumfahrer sollen dort bleiben, bis die Reparaturarbeiten abgeschlossen sind. Es handele sich um eine Vorsichtsmaßnahme, so die NASA. Tennisprofi Alexander Zverev ist ins Finale der French Open eingezogen und nur noch einen Sieg vom ersten Grand-Slam-Titel entfernt. Zverev gewann sein Halbfinale in Paris gegen den Tschechen Jakub Menšík in 4 Sätzen und kann sich nun am Sonntag seinen großen Karrieretraum erfüllen. Im Finale trifft Zverev auf Flavio Cobolli oder Matteo Arnaldi. Die beiden Italiener bestreiten am Abend das zweite Halbfinale.

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1: Sie sind dem deutschen Innenminister eine Herzensangelegenheit. Die Return-Hubs, die EU in Drittstaaten einrichten und betreiben möchte. Dorthin sollen Menschen gebracht werden, die ausreisepflichtig sind, weil ihnen kein Schutzstatus gewährt wurde und deren Herkunftsländer sich weigern, ihre Staatsbürger zurückzunehmen oder weil ihre Abschiebung aus anderen Gründen nicht möglich ist. CSU-Mann Alexander Dobrindt lud seine EU-Amtskollegen vor einigen Monaten eigens zu einem Treffen auf die Zugspitze, um den Plan in die Realität umzusetzen. Er hat viele UnterstützerInnen, unter ihnen die sozialdemokratische dänische Ministerpräsidentin Mette Frederiksen und die rechtspopulistische italienische Regierungschefin Giorgia Meloni. Sie wischen alle Bedenken beiseite, die Rechtswissenschaftler gegenüber den Rückkehrzentren äußern. Im jetzt von EU-Innenministern beschlossenen Entwurf für die neue EU-Rückführungsverordnung heißt es in Artikel 4 Absatz 4, dass eine Rückführung in jedes Land zulässig sein soll, mit dem ein entsprechendes Abkommen besteht, unabhängig davon, ob die Betroffenen die Staatsangehörigkeit besitzen, jemals dort gelebt haben oder persönliche Verbindungen dorthin bestehen, etwa durch Familie, Ausbildung oder frühere Aufenthalte. Bestehende Grundrechte sollen also explizit abgebaut werden und dafür scheuen jene, die dies wollen, keine Kosten und Mühen. Erstere dürften am Ende astronomisch sein. Doch die Abschiebelage soll ja vor allem abschreckend auf potenziell Migrationswillige wirken. Das Kalkül: Wer sich auf den beschwerlichen und kostspieligen Weg nach Europa begibt, könnte künftig davon Abstand nehmen, wenn ihm am Ende die faktische Internierung in einem Return-Hub droht. Für Geld kann man offensichtlich alles kaufen. Auch Internierungslager in Staaten in Afrika, die Devisen brauchen, um zu überleben. Aber Hauptsache, die Geflüchteten sind aus Europa raus, um den Rechtsradikalen kein neues Futter zu geben.
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1: Mit der wahren Liebe ist es wie mit den Gespenstererscheinungen. Alle Welt spricht von ihnen, aber wenige haben sie gesehen.
2: Und auf Polnisch. 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Cały świat o nich mówi, jednak niewielu widziało.
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4: Ich bin Thomas Brockt. Bundesgesundheitsministerin Warken bekommt bei der Finanzreform für die Pflege scharfen Gegenwind, auch aus der eigenen schwarz-roten Koalition. Auf deutlichen Widerstand stoßen Einschnitte und stärkere Belastungen für Pflegebedürftige und pflegende Angehörige. Der CSU-Fraktionschef im Bayerischen Landtag, Holitschek, kritisierte im ZDF, wer pflegende Angehörige stärken wolle, dürfe nicht Kürzungen ihrer Renten in Kauf nehmen.
5: Die pflegenden Angehörigen sind aufopferungsvoll unterwegs, kümmern sich, entlasten auch unser System. Und deswegen finde ich da den Ansatz tatsächlich falsch.
4: Der CSU-Fraktionschef im Bayerischen Landtag, Holitschek. Der russische Präsident Putin hat das in einem offenen Brief seines ukrainischen Kollegen Selenskyj angebotene direkte Treffen abgelehnt. Er sehe darin noch keinen Sinn, sagte der Kreml-Chef auf dem Wirtschaftsforum in St. Petersburg. Vor einem solchen Gipfel müssten erst Vereinbarungen für eine dauerhafte Lösung des Krieges getroffen werden. Das von Kiew veröffentlichte Schreiben enthalte außerdem Elemente von Unverschämtheit, so Putin. Selenskyj hatte ihm für ein Ende des Krieges direkte Friedensgespräche in einem Drittstaat angeboten. Auf der internationalen Raumstation ISS hat es einen Zwischenfall mit Folgen für die Besatzung gegeben. Wegen Lecks an einem Modul wurden 5 Raumfahrer angewiesen, sich in das Dragon-Raumschiff zu begeben. Das teilte die US-Raumfahrtbehörde NASA mit.
6: Die ISS kommt in die Jahre und immer wieder gibt es Lecks, Risse und andere Defekte an der 25 Jahre alten Raumstation. Die derzeitige Besatzung war zunächst angewiesen worden, im angedockten Dragon-Raumschiff zu warten, bis der Riss geflickt ist. Aber dann wurde wegen Risse doch eine größere Reparatur beschlossen und die Astronauten konnten zunächst zurück in die Station, solange weitere Messungen und Daten gesammelt werden. Die Sicherheit sei nicht gefährdet, versichert die russische Raumfahrtbehörde Roskosmos. Aus den USA, Tina Eck.
4: Tennisprofi Alexander Zverev ist ins Finale der French Open eingezogen und nur noch einen Sieg vom ersten Grand-Slam-Titel entfernt. Zverev gewann sein Halbfinale in Paris gegen den Tschechen Jakub Menšík in 4 Sätzen und kann sich nun am Sonntag seinen großen Karrieretraum erfüllen. Im Finale trifft Zverev auf Flavio Cobolli. Der Italiener erreichte kampflos das Endspiel, weil sein Landsmann Matteo Arnaldi krankheitsbedingt nicht antreten konnte.

0: 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Die größten Worte der Menschheitsgeschichte. Dezember 1935. Der Franzose Antoine de Saint-Exupéry muss mit seinem Flugzeug in der Wüste notlanden. Das Erlebnis inspiriert den Piloten später zu der Erzählung Der kleine Prinz. Das Buch gehört heute mit über 140 Millionen verkauften Exemplaren zu den erfolgreichsten Büchern der Welt. Aus dem kleinen Prinzen.
1: Adieu, sagte der Fuchs. Hier ist mein Geheimnis. Es ist ganz einfach. Man sieht nur mit dem Herzen gut. Das Wesentliche ist für die Augen unsichtbar. Das Wesentliche ist für die Augen unsichtbar, wiederholte der kleine Prinz, um es sich zu merken.

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1: Wenn du dich mit anderen vergleichst, könntest du bitter werden und dir nichtig vorkommen. Denn immer wird es jemanden geben, größer oder geringer als du. Sei du selbst. Vor allen Dingen heuchle keine Zuneigung. Noch sei zynisch, was die Liebe betrifft, denn auch im Angesicht aller Dürre und Enttäuschung ist sie doch immerwährend wie das Gras.
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0: Es ist 21 Uhr. 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
7: Ich bin Thomas Brockt. Kremlchef Putin hat beim St. Petersburger Wirtschaftsforum eine lange Rede zur Weltpolitik gehalten. Ein von seinem ukrainischen Kollegen Selenskyj angebotenes direktes Treffen lehnt er ab. Er räumte außerdem Probleme der russischen Wirtschaft ein. Russland sei jetzt auf dem Niveau angekommen, auf dem sich Europa schon jahrelang befinde.
8: Kremlchef Putin hat hier in St. Petersburg die Wirtschaftsprobleme Russlands heruntergespielt. Das Land werde alle Schwierigkeiten überwinden. Dabei erwähnte er auch die Schäden durch die ukrainischen Drohnenattacken. Überhaupt zeigte sich Putin sicher, seine Kriegsziele in der Ukraine zu erreichen. In einem vom ukrainischen Präsidenten vorgeschlagenen Friedenstreffen aber sieht er keinen Sinn, solange der Konflikt nicht dauerhaft gelöst werde. Aus St. Petersburg, Ulf Mauder.
7: Bundesgesundheitsministerin Wagen bekommt bei der Finanzreform für die Pflege scharfen Gegenwind, auch aus der eigenen schwarz-roten Koalition. Für die weiteren Beratungen meldeten vor allem Vertreter von SPD und CSU aus Bund und Ländern Korrekturforderungen an. Auf deutlichen Widerstand stoßen Einschnitte und stärkere Belastungen für Pflegebedürftige und pflegende Angehörige. Die Kommunen protestieren gegen drohende Mehrkosten, wenn mehr Betroffene in Sozialhilfe rutschen. Auf der internationalen Raumstation ISS hat es einen Zwischenfall mit Folgen für die Besatzung gegeben. Wegen Lecks an einem Modul wurden 5 Raumfahrer angewiesen, sich in das Dragon-Raumschiff zu begeben. Dort sollen sie bleiben, bis die Reparaturarbeiten abgeschlossen sind. Laut NASA handelt es sich um eine Vorsichtsmaßnahme. Tennisprofi Alexander Zverev ist ins Finale der French Open eingezogen und nur noch einen Sieg vom ersten Grand-Slam-Titel entfernt. Zverev gewann sein Halbfinale in Paris gegen den Tschechen Jakub Menjik in 4 Sätzen. Im Interview bei Eurosport zeigte sich Zverev zufrieden mit seinem Spiel.
9: Gut, ich fand auch, dass ich im dritten Satz eigentlich okay gespielt habe. Ich habe dann mein Ausschlagspiel verloren, indem ich vielleicht ein bisschen zu aggressiv war. Also ich habe ein paar Vorhandfehler gemacht, die ich nicht machen hätte müssen, aber das ist okay. Es ist ein 5-Satz-Match, es ist lang, alles kann passieren und ich habe dann mich gut wiedergefunden und zum Glück das Match gewonnen.
7: Im Finale am Sonntag trifft Zverev auf Flavio Cobolli. Der Italiener erreichte kampflos das Endspiel, weil sein Landsmann Matteo Arnaldi krankheitsbedingt nicht antreten konnte.

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1: Gott segne dich, er berge dich, dass du Schutz vor Kälte und Einsamkeit hast. So segne und behüte dich Gott, der Vater, der Sohn und der Heilige Geist. Ich wünsche Ihnen eine gute Nacht.

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1: Konsequenz, das habe ich schon oft gesagt, ist keine absolute Tugend. Wenn ich heute eine andere Einsicht habe als gestern, ist es dann für mich nicht konsequent, meine Richtung zu ändern? Ich bin dann inkonsequent meiner Vergangenheit gegenüber, aber konsequent gegenüber der Wahrheit. Konsequenz besteht darin, dass man der Wahrheit folgt, so wie man sie von Mal zu Mal erkennt.
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5: Ich bin Tine Klimach. Die Pflege kostet viele Betroffene schon heute ein Vermögen. Jetzt gibt es Streit um die geplante Pflegereform von Gesundheitsministerin Nina Wagen. Kritiker befürchten, dass Pflegebedürftige und ihre Familien künftig länger auf finanzielle Entlastungen warten müssen.
6: Genau davor warnt auch der Deutsche Städtetag. Präsident Jung sagt, viele Menschen könnten die hohen Kosten für einen Pflegeplatz schon jetzt nicht allein stemmen. Dann müssten häufig die Kommunen einspringen. Die Reform sieht unter anderem vor, dass Entlastungen für Heimbewohner später greifen als bisher. Die Union hält das für notwendig. CSU-Landesgruppenchef Hoffmann sagt, ohne Änderungen würden die Beiträge zur Pflegeversicherung immer weiter steigen. Zoe Tassovali, Nachrichtenredaktion.
5: Der russische Präsident Putin hat das angebotene direkte Treffen mit Präsident Zelensky abgelehnt. Er sehe darin noch keinen Sinn, sagte der Kreml-Chef auf dem Wirtschaftsforum in St. Petersburg. Vor einem solchen Treffen müssten erst Vereinbarungen für eine dauerhafte Lösung des Kriegs getroffen werden. Das von Kiew veröffentlichte Schreiben enthalte außerdem Elemente von Unverschämtheit, erklärte Putin. Zelensky bedauerte die Ablehnung. Leider wähle die russische Seite erneut den Krieg, so Zelensky in einer Videobotschaft. Auf der internationalen Raumstation ISS hat es einen Zwischenfall mit Folgen für die Besatzung gegeben. Wegen Lecks an einem Modul wurden 5 Raumfahrer angewiesen, sich in das Dragon-Raumschiff zu begeben. Das teilte eine Sprecherin der US-Raumfahrtbehörde NASA auf der Plattform X mit.
7: Die ISS kommt in die Jahre und immer wieder gibt es Lecks, Risse und andere Defekte an der 25 Jahre alten Raumstation. Die derzeitige Besatzung war zunächst angewiesen worden, im angedockten Dragon-Raumschiff zu warten, bis der Riss geflickt ist. Aber dann wurde wegen neuer Risse doch eine größere Reparatur beschlossen und die Astronauten konnten zunächst zurück in die Station, solange weitere Messungen und Daten gesammelt werden. Die Sicherheit sei nicht gefährdet, versichert die russische Raumfahrtbehörde Roskosmos. Aus den USA, Tina Eck.
5: Zum Sport. Tennisprofi Alexander Zverev ist ins Finale der French Open eingezogen und ist damit nur noch einen Sieg von seinem ersten Grand-Slam-Titel entfernt. Zverev gewann sein Halbfinale in Paris gegen den Tschechen Jakub Menschik in 4 Sätzen und kann sich nun am Sonntag seinen großen Karrieretraum erfüllen. Im Finale trifft Zverev auf den Italiener Flavio

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1: Eine rabbinische Weisheit. Wenn dein Nächster Unrecht tut, tadle ihn nicht. Sage dir vielmehr, welche Entschuldigung hätte ich mir ausgedacht, wenn ich an seiner Stelle wäre? Eben diese Entschuldigung lässt du nun für deinen Nächsten gelten. Tu dein Bestes, um ihn reinzuwaschen von Schuld. Dies ist der wahre Sinn des Bibelverses: Liebe deinen Nächsten wie dich selbst.

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1: Es gibt nur wenige Momente im Leben, an denen wir bewusste Entscheidungen fällen. Die meisten Ereignisse rasen unverhofft wie ein Komet auf uns zu. Genau dann wünsche ich Ihnen eine schützende Hand und die Gewissheit, völlig richtig gehandelt zu haben.
2: Und jetzt auf Polnisch. 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
3: Ich bin Tine Klimach. Bundesgesundheitsministerin Nina Wagen bekommt bei der Finanzreform für die Pflege scharfen Gegenwind. Auch aus der eigenen schwarz-roten Koalition. Auf deutlichen Widerstand stoßen Einschnitte und stärkere Belastungen für Pflegebedürftige und pflegende Angehörige. Der CSU-Fraktionschef im Bayerischen Landtag, Klaus Holleczek, kritisierte im ZDF, wer pflegende Angehörige stärken wolle, dürfe nicht Kürzungen ihrer Renten in Kauf nehmen.
4: Die pflegenden Angehörigen sind aufopferungsvoll unterwegs, kümmern sich, entlasten auch unser System. Und deswegen finde ich da den Ansatz tatsächlich falsch.
3: Für die Pflegeversicherung liegt jetzt ein Sanierungskonzept vor, das den Alltag für viele teurer machen dürfte. Geplant sind auch Kürzungen bei Rentenbeitragszahlungen für pflegende Angehörige. In der Ukraine ist in der Region rund um das einst größte Atomkraftwerk Europas, Saporischschja, eine Waffenruhe in Kraft getreten. Damit sollen dringend notwendige Reparaturen an der Stromleitung zum AKW ermöglicht werden, hieß es von der Internationalen Atomenergiebehörde in Wien. Sie hatte die Feuerpause vermittelt.
5: Die Reparatur ist nötig, um die Gefahr eines Atomunfalls zu reduzieren. Denn das Kraftwerk braucht eine zuverlässige Stromversorgung, um radioaktives Material zu kühlen. Die Reparatur ist heikel. Der Schaden wird direkt an der Frontlinie von Spezialisten aus der Ukraine und Russland behoben. Dafür ist auch die Räumung von Minen notwendig. Zumindest ist jetzt eine kurze Waffenruhe erzielt worden. Aber die Zukunft des ukrainischen, aber von Russland besetzten AKW, diese Zukunft kann wohl erst in Friedensverhandlungen gelöst werden. Aus Wien, Albert Otti.
3: Schutzhelme wie bei der Bundespolizei könnten künftig auch zur Ausrüstung von Bahnsicherheitskräften gehören. Die Deutsche Bahn testet die Helme von Juni bis Dezember bei ihrer mobilen Unterstützungsgruppe in Berlin, die zum Beispiel bei Fußballspielen und Demonstrationen eingesetzt wird. Der tödliche Angriff auf einen Zugbegleiter Anfang Februar in einer Regionalbahn in der Westpfalz hatte bundesweit für Entsetzen gesorgt. Seitdem setzt die Bahn auf zusätzliche Sicherheitsmaßnahmen. Zum Sport. Das WM-Debüt von Jungstar Lennart Karl ist in Gefahr. Der 18 Jahre alte Offensivspieler verletzte sich beim Abschlusstraining vor der WM-Generalprobe gegen Mitgastgeber USA. Es habe ehrlich gesagt nicht so gut ausgesehen, sagte Fußball-Bundestrainer Julian Nagelsmann spürbar betroffen. Sie müssten nun mit Karl ins Krankenhaus und die Diagnose abwarten.

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1: Bittet, so wird euch gegeben. Sucht, so werdet ihr finden. Klopft an, so wird sich die Tür öffnen. Wer bittet, empfängt. Wer sucht, findet. Wer anklopft, dem wird geöffnet.

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1: Ich suche nach Erweiterung meines so engen Raumes, nach Weite zum Atmen, nach Erfüllung trotz aller Enttäuschungen. Ich suche nach dem Mut, nicht aufzugeben bei all den geschlossenen Türen meines Lebens. Ich suche nach dem, was das Leben lebenswert macht und werde nicht aufgeben, bis ich mein Ziel erreicht habe.
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0: Es ist 0 Uhr. 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
3: Ich bin Tine Klimach. Kreml-Chef Putin hat beim Internationalen Wirtschaftsforum in St. Petersburg eine lange Rede zur Weltpolitik gehalten. Ein von Präsident Zelensky angebotenes direktes Treffen lehnte er ab. Er räumte außerdem Probleme der russischen Wirtschaft ein. Russland sei jetzt auf dem Niveau angekommen, auf dem sich Europa schon jahrelang befinde, sagte er.
4: Kreml-Chef Putin hat hier in St. Petersburg die Wirtschaftsprobleme Russlands heruntergespielt. Das Land werde alle Schwierigkeiten überwinden. Dabei erwähnte er auch die Schäden durch die ukrainischen Drohnenattacken. Überhaupt zeigte sich Putin sicher, seine Kriegsziele in der Ukraine zu erreichen. In einem vom ukrainischen Präsidenten vorgeschlagenen Friedenstreffen aber sieht er keinen Sinn, solange der Konflikt nicht dauerhaft gelöst werde. Vielmehr rief Putin Russlands Soldaten auf zum Kampf, um den Donbass bald komplett zu erobern. Aus St. Petersburg, Ulf Mauder.
3: Der Präsident des Deutschen Städtetages hat die Pläne für die Pflegereform scharf kritisiert. Diese würden für die Kommunen eine zusätzliche Belastung in Höhe von 1 Milliarde Euro pro Jahr vorsehen, sagte Burkhard Jung der Deutschen Presseagentur. Die Pflegeplätze sind seinen Angaben zufolge bereits jetzt so teuer, dass sie zum Großteil von der Sozialhilfe über die Kommunen finanziert werden müssten. Mehr als die Hälfte der Unternehmen in Deutschland setzt mittlerweile künstliche Intelligenz ein. Das hat das Münchner IFO-Institut ermittelt. Ein Anstieg um rund 15% im Vergleich zum Vorjahr.
5: Vor allem große Unternehmen setzen auf KI, kleinere Firmen sind dann noch etwas zurückhaltender. Aber es tut sich was und genutzt werden KI-Tools danach hauptsächlich in der Industrie und ganz konkret dort in der Verwaltung, bei der Datenanalyse, aber mittlerweile auch beim Programmieren. Und mit Blick auf KI und Jobs meinte neulich der Digitalminister der Bundesregierung, wir müssen uns da zusammenraufen, die Zukunft neu gestalten. Claudia Wächter, Nachrichtenredaktion.
3: Zum Sport. Deutschlands Fußballerinnen haben vorzeitig die Qualifikation für die Weltmeisterschaft 2027 in Brasilien geschafft. Durch ein 2:0 in Köln im vorletzten Gruppenspiel gegen Verfolger Norwegen. Damit ist dem DFB-Team der erste Platz nicht mehr zu nehmen und es geht im nächsten Jahr nach Brasilien für die erste Frauenweltmeisterschaft in Südamerika.

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1: Die Natur ist immer noch voller Geheimnisse. Wir haben Augen zu sehen, aber sehen nicht. Wir haben Ohren zu hören, aber hören nicht. Um schöpferisch tätig zu sein, müssen wir die Dinge wieder sehen, wie ein Kind sie sieht. Mit unverbildeten Augen, die nicht durch falsche Gewohnheiten, Vorurteile, falsche Vorstellungen und Interpretationen

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1: Ein Wanderer fragte einen Schäfer, wie wird das Wetter heute? Der Schäfer antwortete, so wie ich es gerne habe. Woher wisst ihr, dass das Wetter so sein wird, wie ihr es liebt? Ich habe die Erfahrung gemacht, mein Freund, dass ich nicht immer das bekommen kann, was ich gern möchte. Also habe ich gelernt, immer das zu mögen, was ich bekomme. Deshalb bin ich ganz sicher, das Wetter wird heute so sein, wie ich es mag.
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0: Es ist 1 Uhr. 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
3: Ich bin Tine Klimach. Die Pflege kostet viele Betroffene schon heute ein Vermögen. Jetzt gibt es Streit um die geplante Pflegereform von Gesundheitsministerin Nina Wagen. Kritiker befürchten, dass Pflegebedürftige und ihre Familien künftig länger auf finanzielle Entlastungen warten müssen.
4: Genau davor warnt auch der Deutsche Städtetag. Präsident Jung sagt, viele Menschen könnten die hohen Kosten für einen Pflegeplatz schon jetzt nicht allein stemmen. Dann müssten häufig die Kommunen einspringen. Die Reform sieht unter anderem vor, dass Entlastungen für Heimbewohner später greifen als bisher. Die Union hält das für notwendig. Zoe Tassovali, Nachrichtenredaktion.
3: Der russische Präsident Putin hat das angebotene direkte Treffen mit Präsident Zelensky abgelehnt. Er sehe darin noch keinen Sinn, sagte der Kreml-Chef auf dem Wirtschaftsforum in St. Petersburg. Vor einem solchen Treffen müssten erst Vereinbarungen für eine dauerhafte Lösung des Kriegs getroffen werden. Das von Kiew veröffentlichte Schreiben enthalte außerdem Elemente von Unverschämtheit, erklärte Putin. Zelensky bedauerte die Ablehnung. Leider wähle die russische Seite erneut den Krieg, so Zelensky in einer Videobotschaft. Schutzhelme wie bei der Bundespolizei könnten künftig auch zur Ausrüstung von Bahnsicherheitskräften gehören. Die Deutsche Bahn testet die Helme von Juni bis Dezember bei ihrer mobilen Unterstützungsgruppe in Berlin, die zum Beispiel bei Fußballspielen und Demonstrationen eingesetzt wird. Der tödliche Angriff auf einen Zugbegleiter Anfang Februar in einer Regionalbahn in der Westpfalz hatte bundesweit für Entsetzen gesorgt. Seitdem setzt die Bahn auf zusätzliche Sicherheitsmaßnahmen. Zum Sport. Bayern Münchens Jungster Lennart Karl fällt für die Fußball-Weltmeisterschaft aus. Der 18-Jährige hat sich beim Abschlusstraining der deutschen Nationalmannschaft einen Muskelbündelriss im linken Oberschenkel zugezogen, wie der DFB mitteilte.
5: Es ist ein Schock, 8 Tage vor dem deutschen WM-Auftakt. Lennart Karl gehört zu den Gewinnern der vergangenen Monate. Turbo-Karriere bei Bayern München und bei seinem Startelfdebüt beim DFB begeisterte er gegen Finnland. Unbekümmert und selbstbewusst trat er da auf. Seine ganze Familie sei sehr stolz, dass er bei der WM dabei sei. Das sagte der 18-Jährige noch vor ein paar Tagen. Jetzt das Aus durch eine Verletzung im Training. Thomas Bremser, Nachrichtenredaktion.
3: Bundestrainer Nagelsmann nominierte den Leipziger Aslan Wedraogo in den Kader nach.

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1: Aus dem Markus-Evangelium. In jenen Tagen waren wieder einmal Menschen in unübersehbarer Menge zusammengeströmt und sie hatten nichts zu essen bei sich. Da rief Jesus seine Jünger: Mir tun diese Menschen von Herzen leid. Sie sind nun 3 Tage bei mir und haben nichts zu essen. Wenn ich sie aber so hungrig nach Hause gehen lasse, brechen sie mir unterwegs zusammen. Die Jünger waren ratlos. Er fragte: Wie viele Brote habt ihr? 7, erwiderten sie. Da nahm er die 7 Brote, sprach das Dankgebet, brach die Brote und gab sie den Jüngern. Und die Jünger verteilten sie an das Volk. Und sie aßen alle und wurden satt. Es waren aber 4000 gewesen, die mitgegessen hatten.

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